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1: Mit Michael Schäder. Im Sommer gibt es immer mehr Hitzetage und auch Hitzeperioden. Und das stellt vor allem auch die

0: Schulen vor immer größere Herausforderungen. Deswegen gibt es heute einen großen Hitzeschutzgipfel im Bildungsministerium. Bei dem werden Ideen gesucht, wie man den Schulbetrieb an die steigenden Temperaturen anpassen kann. Ob etwa eine Vorverlegung der Sommerferien Sinn macht oder ob es auch in den Schulen so etwas wie Hitze freigeben könnte. Die USA haben nach eigenen Angaben Ziele im Iran angegriffen. Dies sei eine Reaktion auf iranische Attacken auf 3 Handelsschiffe in der Straße von Hormuz, heißt es vom Militär. Das Vorgehen des Iran sei gefährlich und ein klarer Bruch der Waffenruhe. Zeitgleich berichten iranische Medien über mehrere Explosionen im Süden des Landes. Mit dem neuen US-Angriff wächst die Gefahr einer erneuten militärischen Eskalation in der Region. Gut 6 Monate nach dem Millioneneinbruch in eine Sparkasse im deutschen Gelsenkirchen startet die Bank jetzt damit, Geld für den Schadensausgleich der Schließfachkunden auszuzahlen. Es gibt maximal rund 10.000 Euro pro Schließfach. Nach Weihnachten waren die Bankräuber über eine Tiefgarage in die Bank und dann mit einem Spezialbohrer in den Tresorraum gelangt. Dort haben sie alle über 3.000 Schließfächer aufgebrochen. Weltmeister Argentinien ist am Abend bei der Fußball-WM ins Viertelfinale eingezogen. In einem sensationellen Spiel war Ägypten mit 2:0 vorne. Die Argentinier haben das Spiel aber in der Schlussphase gedreht und noch 3:2 gewonnen. Gegner im Viertelfinale ist die Schweiz, die gegen Kolumbien erst im Elfmeterschießen gewonnen hat.
1: Windig und auch wechselhaft wird es heute teilweise. Einige Wolken ziehen durch und es kann auch ab und zu regnen. Am Nachmittag lockert es dann auf und es setzt sich mehr und mehr die Sonne durch. Die Temperaturen bleiben allerdings keine Sorge. Warm 25 bis 28, vereinzelt rund um Wien bis zu 30 Grad.
2: Das ist das Radio Arabella Verkehrsupdate. Es schaut noch gut aus auf den Straßen. Ihr kommt ohne gröbere Verzögerungen voran. Wir zählen auf eure Infos 0664 820 2000.
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1: Mittwoch früh und zum Aufwärmen hätte ich was vorbereitet. Speziell jetzt einmal für euch zwei hier und für alle draußen natürlich auch Michael Jackson. Denn dazu machen wir, / ihr zwei jetzt, einen Moonwalk. Bernhard und
6: okay.
1: Anna bereit.
6: Ha? Alles klar.
2: Ich bin gut drin. Wart.
1: Ja, dann leg
6: probieren
1: vor.
6: Wir's ja.
2: Kann ich schon loslegen?
1: Sicher.
2: Schaut.
1: Wart.
7: Ich komme mal zu dir.
1: Ja.
2: Ja, wir haben es drauf.
1: Da fehlt nur noch. Dann geht's schon los. Der Schritt in den Griff hat. Der Griff in den Schritt hat noch gefehlt.
2: Das macht man nicht.
1: Aber hier kommt das Original auf Radio Arabella. Michael Jackson, guten Morgen.
2: Morgen.

Schild rein in die Wochenmitte. Sonst ist Radio Arabella um 10 nach 5. Es gibt ja die einen Bands, die quasi jede dritte Woche Nummer 1 hier draus

0: Und dann gibt's Leute und Sänger, die nur einen einzigen Top-Hit haben. Aber das reicht für uns hier.
1: Der Nummer 1-Hit des Tages.
0: Jasney Hawkes, the one and only. Und der Song hat sogar eine doppelte Filmgeschichte.
2: Genau, the one and only ist ursprünglich für den Kinofilm Buddy's Song geschrieben worden, in dem Jasney Hawkes dann selbst die Hauptrolle spielt. Aber weltweit bekannt ist der Hit dann durch Dog Hollywood mit Michael J. Fox geworden. Und ich glaube, den magst du, den Film, oder?
0: Das ist
2: oder?
0: Ganz ein süßer Film. Da kriegt nämlich der Michael J. Fox, der Dog Hollywood, ein Schwein geschenkt und das führt er dann alleine immer Gassi.
2: Das ist wirklich süß.
0: Eine der schönsten Rom-Coms überhaupt. Deswegen Nummer 1 Hit, der One and Only. Ohne Schwein, aber trotzdem cool.

0: 10 Minuten nach 5, Ferienwoche 1 für Ostösterreich. Ihr hört Radio Rabella und wir wollen heute darüber reden, über die Grundsatzentscheidung, die in Beziehungen auch teils heftig diskutiert wird. Was darf es denn sein? Pauschalreise oder individual, also selbstgebuchte Reise? Wie schaut es da bei uns aus?
1: Ich bin da bei individual tatsächlich, weil ich mag es halt einfach so dieses Ganze, so diese Eigenständigkeit. Weißt du, ich meine, du suchst dir selber aus, was du wie machst, du hast das Zahnbasteln und bist jetzt nicht von irgendjemandem abhängig, der irgendein Paket für dich macht.
0: Hanna, du wirst sicher gern serviciert, du bist Team Pauschalreise.
2: Völlig richtig. Also ich lasse mir es gern alles zusammenstellen. Pauschal sage ich nur, alles fix und fertig, Hotel, Flug, Schiff, Essen. Ja, so bin ich halt. Du?
0: Nein, ich war früher Reiseleiter und ich habe gern selbst das Sagen. Also wie der Bernhard, ich stelle mir alles selber zusammen, vom Mietwagen übers Hotelzimmer bis zu meinem Tourguide vor Ort. Ich würde nicht so gern ferngesteuert, sondern ich steuere lieber andere.
2: Sind wir wieder mal unterschiedlicher Meinung hier.
0: Wie ist es bei euch? Ja, mit der Sprachnachricht. Lasst uns drüber reden heute in der Musikmorgen. 0664 820 2000 Team Hanna, Pauschalreise All Inclusive oder Team Bernhard-Christian.
1: Yeah.
0: Selbst ist der Urlauber. Schaut jetzt schon wieder so zu.
2: Ja!

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1: Guten Morgen, 5:30 zur Wochenmitte. Radio Arabella ist bei euch. Das Wichtigste mal kurz und knapp zusammengefasst. Wettermäßig braucht ihr euch um die Temperaturen keine Sorgen machen, aber es wird trotzdem ein eher wechselhafter Tag. Viele Wolken ziehen durch und auch die Sommerschauer sind wieder zurück. Am Nachmittag lockert es dann immer öfters auf. Der Wind bleibt uns auch erhalten. Das Ganze bei meistens 25 bis 30 Grad. Also es bleibt Sommer.
2: Das ist das Radio Arabella Verkehrsupdate. Der Frühverkehr geht schon langsam los, es gibt aber jetzt noch keine längeren Verzögerungen. Wir zählen auf eure Infos 0664 820 2000.
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4: Mit Michael Schäder. Im Sommer gibt es immer mehr Hitzetage und auch Hitzeperioden und das stellt vor allem auch die Schulen vor immer größere Herausforderungen. Deswegen gibt es heute einen großen Hitzeschutzgipfel im Bildungsministerium. Bei dem werden Ideen gesucht, wie man den Schulbetrieb an die steigenden Temperaturen anpassen kann. Ob etwa eine Vorverlegung der Sommerferien Sinn macht oder ob es auch in den Schulen so etwas wie Hitze freigeben könnte. Die USA haben nach eigenen Angaben Ziele im Iran angegriffen. Dies sei eine Reaktion auf iranische Attacken auf 3 Handelsschiffe in der Straße von Hormuz, heißt es vom Militär. Das Vorgehen des Iran sei gefährlich und ein klarer Bruch der Waffenruhe. Zeitgleich berichten iranische Medien über mehrere Explosionen im Süden des Landes. Mit dem neuen US-Angriff wächst die Gefahr einer erneuten militärischen Eskalation in der Region. Gut 6 Monate nach dem Millioneneinbruch in eine Sparkasse im deutschen Gelsenkirchen startet die Bank jetzt damit, Geld für den Schadensausgleich der Schließfachkunden auszuzahlen. Es gibt maximal rund 10.000 Euro pro Schließfach. Nach Weihnachten waren die Bankräuber über eine Tiefgarage in die Bank und dann mit einem Spezialbohrer in den Tresorraum gelangt. Dort haben sie alle über 3.000 Schließfächer aufgebrochen. Weltmeister Argentinien ist am Abend bei der Fußball-WM ins Viertelfinale eingezogen. In einem sensationellen Spiel war Ägypten mit 2:0 vorne. Die Argentinier haben das Spiel aber in der Schlussphase gedreht und noch 3:2 gewonnen. Gegner im Viertelfinale ist die Schweiz, die gegen Kolumbien erst im Elfmeterschießen gewonnen hat.
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0: Genau so klingt Radio Rabella. Hallo am Mittwoch, 5.40 Uhr und auch so klingen wir, wenn der Gribitz seine Fragen auspackt.
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0: Julia aus Wien, bist du mehr Hundemensch oder Katzenmensch?
1: Hundemensch, weil man mit ihnen spazieren gehen kann und sie freuen sich, wenn man nach Hause kommt, nicht wie Katzen, die ignorieren einen.
0: Wir spielen jetzt nur Falsches richtig, 30 Sekunden lang jede Frage falsch beantworten. Ab jetzt, welches Spiel gewinnst du mit dem Wort Bingo?
1: Poker.
0: Der Papa von meinem Papa ist mein?
1: Onkel.
0: Wie viele Zwerge sind die 7 Zwerge?
1: 10.
0: Ist es warm oder kalt im Kühlschrank?
1: Heiß, ganz heiß.
0: Spielplatz oder Parkplatz, wo stellst du dein Auto ab?
1: Am Spielplatz.
0: Aus welcher Stadt kommen die Wiener Sängerknaben?
1: Aus Paris.
0: Wäre auch schön, aber Gratulation, alles falsch.
1: Yay!

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7: Mit Alex Sücker. Die letzten Wochen waren auch für die Berufsschülerinnen und Berufsschüler im Land nicht immer einfach, speziell was die Temperaturen in den Schulen angeht. Viele Berufsschulgebäude in Österreich sind in die Jahre gekommen und heizen sich entsprechend schnell auf. Sie nachzurüsten ist aufwendig und kostet Geld. Noch dazu verschwindet das Thema mit den Sommerferien.

0: Ministerien wieder oft vom Radar, sagt Jelena Gusel von der österreichischen Gewerkschaftsjugend.
1: Das wird sehr schnell vergessen, weil die Leute nicht mehr in der Schule sitzen, beziehungsweise eben es wird dann wieder kühler. Da ist es ganz klar unsere Aufgabe als Gewerkschaftsbewegung, aktiv hinzugehen, eben das nicht schleifen zu lassen und da immer wieder die Verantwortlichen daran zu erinnern, hey, wir müssen da was tun, wir müssen uns was überlegen und der Prozess darf nicht einfach dann wieder im Juni neu starten oder im Juli im nächsten Jahr.
0: Ein Problem ist auch, dass es nicht nur eine einzige zuständige Behörde für die Berufsschulgebäude gibt. Damit wird das Thema gerne weitergeschoben und am Ende ändert sich nichts. Ein halbes Jahr nach dem Millioneneinbruch in eine Sparkasse im deutschen Gelsenkirchen startet die Bank nun damit, Geld für den Schadenersatz der Schließfachkunden auszuzahlen. Es gibt maximal rund 10.000 Euro pro Schließfach. Die Bankräuber sind nach Weihnachten über eine Tiefgarage in die Bank und dann mit einem Spezialbohrer in den Tresorraum gelangt und haben dort fast alle rund 3.000 Schließfächer aufgebrochen. Nico Marchetti tritt als ÖVP-Generalsekretär zurück, das hat Marchetti am Abend auf Facebook wissen lassen. Er wird die Funktion mit Ende Juli zurücklegen. Sein Nachfolger soll Markus Gstöttner werden, einstiger Vertrauter von Ex-Kanzler Kurz. Marchetti war zuletzt innerhalb der ÖVP angezählt, Kritiker haben ihm zu wenig Erfahrung, fehlende Kampagnenfähigkeit und ungeschicktes Agieren vorgeworfen. Das war ein echter Fußballkrimi am Abend. Weltmeister Argentinien ist bei der WM nach einem dramatischen Spiel gegen Ägypten ins Viertelfinale eingezogen. Ägypten hat bis zur 80. Minute mit 2:0 geführt. Die Argentinier haben die Partie aber in der Schlussphase gedreht und noch 3:2 gewonnen. Auch unser Nachbarland, die Schweiz, steht im Viertelfinale nach einem 4:3-Sieg im Elfmeterschießen gegen Kolumbien. Im Viertelfinale treffen jetzt Argentinien und die Schweiz aufeinander.
2: Naja, wenigstens ein Land mit rot-weißer Flagge kommt bei der Fußball-WM weiter. Das Wetter wechselhaft wird das heute. Viele Wolken und immer wieder Regenschauer. Guten Morgen, Wien 19 Grad. Guten Morgen, Melk 17 und hallo Rohrbach 16 Grad. Vor allem jetzt am Vormittag und bis in den frühen Nachmittag hinein bleibt es meist grau. Dazu Regen und auch einzelne Gewitter. Am Nachmittag wird es dann trockener und es kann auch Sonnenstunden geben. Die Höchstwerte, ja, alles dabei. Von 19 Grad im Traunviertel bis 27 im Weinviertel.
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2: Es ist 6:03. Hier ist das Radio Rebella Verkehrsupdate für euch. Hanna Reisner, check die Lage.
4: Aktuell schaut es noch gut aus auf den Straßen. Es gibt keine längeren Staus. Wir zählen auf eure Infos 0664 820 2000.
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2: Guten Morgen am, was haben wir, Mittwoch, gell?
4: Mittwoch, ja.
2: Mittwoch, die Woche in Mitte und die Jagd geht weiter, bis jetzt macht ihr das super. Ihr sucht Roxette-Songs, mindestens zwei davon direkt hintereinander. Und schon heißt es für euch, ihr seid mit dabei auf der Donauinsel am 22. Juli. Und sagen wir mal so, in dieser Früh oder am Vormittag, also vor 12 Uhr, ist es wieder soweit.
4: Das verrätst du schon.
2: Ja. Ich möchte ja, dass ihr dranbleibt. So schaut es nämlich aus.
4: So schaut es nämlich aus.
2: Es kann jederzeit soweit sein. Alle Infos dazu auf arabella.at. Aber jetzt erstmal wach werden und einen 90er von Amy Grant genießen auf Radio Arabella. Schönen guten Morgen.
4: Morgen.

0: nach sechs. Guten Morgen, Radio Rabella ist da. Und was fällt euch ein, wenn ihr an den Monat Juli denkt? Was fällt dir ein?
1: Sommer, sofort Sommer.
0: Ja, und was machen viele im Sommer?
1: Ja, Urlaub natürlich.
0: Korrekto. Und deswegen wollen wir mit euch heute die Frage klären, in welchem Team seid ihr? Team Hanna, die Pauschalreise.
1: Ja, total, pauschal.
0: Und all inclusive quasi.
1: Mhm.
0: Oder Team Christian, selbst ist der Reiseplaner, individual alles über 6 Webseiten zusammenschachteln, in der Hoffnung, 100 Euro zu sparen. Community, schauen wir mal, wohin die Richtung geht.
2: Für mich wird eher der Individualurlaub in Frage kommen, weil ich das einfach lieber mag, dass ich mir selber quasi dann die Sachen raussuchen will, die ich machen will.
3: Auf jeden Fall ein Individualurlaub. Ich bin dann doch eher abenteuerlustig und möchte gern den Urlaubsort erkunden und nicht den ganzen Tag im Hotel verbringen.
4: All inclusive, weil da muss ich mir selber keine Gedanken mehr, nichts machen, aber auch nur, wenn es hundefreundlich ist.
0: Und da schau her.
1: Oh.
0: Ein hundefreundlicher All inclusive Club.
1: Das
0: muss das bei dir auch so sein?
1: Na, wenn man mit Hund verreist, muss das natürlich unbedingt hundefreundlich sein. Also bin ich total dafür. Der kleine Finn und ich auf Reisen.
0: Gibt es da eine All-You-Can-Eat-Chihuahua-Buffet? Und auf welcher Höhe ist es aufgebaut?
1: Ganz unten.
0: Mich alles. Also ich bin eher Geld zusammenkratzen und ich will selbstbestimmt reisen. Ich will auch nicht vor so einem Bus durch die Gegend gekarrt werden.
1: Ja,
0: ich will meinen Mietwagen.
1: Okay.
0: Mein Inselhopping alles selber organisieren.
1: Also du planst wirklich jede Reise immer komplett selbst?
0: Natürlich.
1: Mhm.
0: Alles selber.
1: So unterschiedlich sind wir.
0: Genau, aber wie seid ihr drauf? Welches Team seid ihr? Gern her mit der WhatsApp-Sprachnachricht 0664 820 2000. Bin ich sehr gespannt, wie viele Leute sich zu dir in den All-Inclusive-Club
1: legen. Ich glaube schon einige.
0: Ja, aber wenn, dann nur wegen der Animateure.

0: Guten Morgen auf Radio Rabella um 6.22 Uhr und gemeinsam gehen wir jetzt in Hannas Hausapotheke.
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0: Es geht um Bienen, es geht um ihre Stiche und es geht darum, was könnt ihr dagegen tun. Und immer wieder hören wir, es gibt was, was ganz nahe liegt. Man muss nicht zum Arzt laufen oder sonst irgendwas, wenn gestochen wurde, sondern angeblich stimmt das, Zwiebeln helfen gegen Bienenstiche.
2: Das ist richtig. Die Zwiebel ist wirklich ein gutes Hausmittel gegen Bienenstiche. Der Zwiebelsaft hat nämlich nicht nur einen kühlenden Effekt, sondern wirkt sogar entzündungshemmend. Am besten halbiert ihr eine Zwiebel und drückt dann möglichst viel Zwiebelsaft auf die Einstichstelle. Ihr könnt aber auch mit der Zwiebel einige Minuten lang die Stelle einreiben. Hilft nicht nur bei Bienen, sondern auch bei Wespenstichen.
0: Und gegen aufdringliche Männer, die kommen euch dann auch nicht mehr dazu nahe.
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3: Die Wochenmitte, kurz nach 6:30. Guten Morgen, ihr hört Radio Rabella. Und wettermäßig viele, viele Wolken über ganz Österreich heute in der Früh und quasi den ganzen Vormittag. Dazu auch immer wieder Regen im Großteil Oberösterreichs jetzt gerade. Aber auch im Mostviertel in Wien wird es gerade ein wenig weniger. Aber die Schauer bleiben uns auch untertags erhalten. Temperaturmäßig stehen wir bei 20 Grad in Wien, 18 in Werthofen an der Theier und 18 auch in Linz. Mit Wolken und Schauern und auch einzelnen Gewittern geht das so weiter bis zum frühen Nachmittag. Danach wird es ruhiger und die Sonne zeigt sich wieder öfter. Die Höchstwerte sehr unterschiedlich, 19 bis 27 Grad. Hanna hat das Radio Rabella Verkehrsupdate und wir schauen nach Wien.
4: Hier staut's auf der 23 Richtung Vösendorf zwischen Hirschstetten und dem Handelskeep.
3: Und Oberösterreich.
4: Verzögerungen gibt es hier aktuell auf der 7 Richtung Linz zwischen Dornach und der Prinzer-Kind-Straße. Wir zählen auf eure Infos 0664 820 2000.
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3: Dann schauen wir doch mal, was sonst so los ist an diesem 8. Juli. Bernhard Griewitz ist da.
6: Guten Morgen.
3: Das Radio Rabella News Update.
6: Heute findet ein Hitzeschulgipfel im Bildungsministerium statt. Bei dem werden Ideen gesucht, wie man den Schulbetrieb an heiße Tage anpassen kann. Beispiel Sommerferien vorverlegen oder ob es auch in den Schulen so etwas wie Hitze freigeben könnte. Nico Marchetti tritt als ÖVP-Generalsekretär zurück. Das hat er gestern Abend auf Facebook geschrieben. Er wird die Funktion mit Ende Juli zurücklegen. Sein Nachfolger soll Markus Gstöttners werden, einstiger Vertrauter von Ex-Kanzler Sebastian Kurz.
7: Fußball-WM Update.
6: Argentinien ist im Viertelfinale. Obwohl Ägypten 2:0 vorne war, haben die Argentinier das Spiel gedreht. 3:2 das Ergebnis. Gegner ist die Schweiz, die gegen Kolumbien erst im Elfmeterschießen gewonnen hat. Radio Rabella, neue Nachrichten wieder in einer halben Stunde.
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3: Die Leute fragen ja öfters, ob wir drei ein bisschen wahnsinnig sind. Jeden Tag in der Früh.
9: Wirklich?
3: Aber jetzt ist es wirklich soweit. Wir kennen kein Halten mehr diese Woche. Nein. Wir hauen die Tickets nur so raus. Rockset kommen auf die Donauinsel am 22. Juli.
9: Und wenn ihr zwei Rockset-Songs hintereinander hört, dann sofort zum Handy greifen und 0664 820 2000 wählen und zwei Tickets für Rockset gewinnen. Aber, Christian, es geht ja noch besser.
3: Ja, ich wollte gerade den Bernhard prüfen. Bernhard, also, ja, was genau passiert denn, Bernhard, wenn drei Songs sind?
6: Wenn drei Songs hintereinander laufen, gibt es VIP-Tickets.
3: Bist du wahnsinnig?
6: Ja.
3: Bist du wahnsinnig, Bernhard?
6: Ja, das ist was.
3: Wann es soweit ist, ganz genau verraten wir es nicht, aber zumindest eine Internetadresse legen wir euch ans Herz. Dort könnt ihr alles nochmal nachlesen, was es ganz genau gibt.
9: Arabella.at.
3: Korrekt. Schönen guten Morgen.
9: Morgen.
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0: Radio Arabella hier am Mittwoch. Es ist 6.42 Uhr. Und wir sind einem, Skandal ist vielleicht ein Hauch zu hochgegriffen, aber einem lustigen Skandal auf der Spur. Bei Amazon. Ist euch schon mal aufgefallen, wenn ihr jetzt Filme auf Deutsch schaut, nicht jedes Synchro sitzt so richtig. Also einiges ist nicht lippensynchron.
1: Ja, ja, genau.
0: Anderes ist unfreiwillig, komisch. Das hat einen Grund.
2: Ich bin Sprecherin und Synchronsprecherin und jetzt sehe ich, was passiert, wenn KI uns ersetzt. Und das muss eine Verarschung sein. Was ist das? Bitte guckt.
0: Ja, bitte guckt. Es gibt einen Film, Tödlicher Patient, auf Amazon Prime. Da hat die KI die gesamte Synchronisation übernommen.
1: Okay.
0: Vom Englischen ins Deutsche. Hat den Text geschrieben und dann auch gleich sprechen lassen. Und das kommt dabei zum Beispiel raus. Voll menschlich, emotional. Hört mal.
3: Ich sollte da gestorben haben.
4: Das konnten wir leider nicht zulassen. Sie wissen schon, hippokratischer Eid und so.
3: Sie retteten mich.
4: Schuldig im Sinne der Anklage.
1: Naja, nicht ganz gelungen.
0: Ich sollte da gestorben haben. Finde ich gut. Warte, ich habe noch was.
1: Okay.
0: Kurzer romantisches Tête-à-tête gibt es auch in dem Film.
4: Es ist wunderschön.
5: Du bist es, das ist ein Gebäude.
4: Dieses Gebäude ist ein Kunstwerk, geschaffen von einem genialen Designer.
0: Ja, geniales Synchro.
1: Wirklich. Also das geht nicht, ne?
0: Leider finden sich aktuell nur noch Reste davon im Netz. Mittlerweile hat Amazon den Film offline genommen. Zu schade. Aber ihr könnt es auch danach googeln. Tödlicher Patient. Es haben einige Leute ein paar Schnipsel gerettet davon.
1: Sehr gut.
0: Großartigerweise. In den 80ern hat noch kein Mensch gewusst, was KI sein soll. Deswegen echte Stimme, echte Musik auf Radio Arabella. Taylor Dane, Tell It To My Heart.

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2: Die ganze Woche auf Radio Rebella. Guten Morgen, es ist genau 7:08 und ich finde ja immer, Freude ist so ansteckend. Deswegen lasst euch mal anstecken. Gestern Nachmittag von Claudia aus Korneuburg.
3: Du gewinnst die Tickets!
4: Alter, wie geil ist das? Ich schwöre, Alter, ich feier dich. Wirklich. Alter, bist du gescheit?
2: Ja, Alter, ich feier dich.
5: Ja, mach das genauso wie die Claudia. 2 Roxette-Songs hintereinander, 2 Tickets für Roxette gewinnen. 3 Roxette-Songs hintereinander, 2 VIP-Tickets. Nummer solltet ihr haben, 0664 820 2000.
2: Also immer aufpassen, es kann jederzeit soweit sein, dass ihr ausrastet. Ich

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2: Mit Alex Ücker. Wie geht man an den Schulen künftig mit langen Hitzewellen um? Um diese Frage geht es heute bei einem Hitzeschulgipfel im Bildungsministerium in Wien. Zur Diskussion stehen eine Vorverlegung der Ferien und auch hitzefrei. Die Ergebnisse des Gipfels werden heute um 14 Uhr präsentiert. Keine Waffenruhe im Iran. Die USA haben in der Nacht wieder Ziele im Iran bombardiert und wieder Sanktionen gegen iranisches Öl in Kraft gesetzt. Teheran spricht von einem schwerwiegenden Verstoß gegen die Abmachungen und greift jetzt wieder Verbündete der USA im Nahen Osten an. In der ÖVP gibt es einen Personalwechsel. Nico Marchetti tritt mit Ende Juli als Generalsekretär zurück. Sein Nachfolger könnte Markus Gstöttner werden. Er gilt als Vertrauter von Ex-Kanzler Kurz. Marchetti war innerhalb der ÖVP zuletzt stark unter Druck. Kritiker haben ihm zu wenig Erfahrung und ungeschicktes Agieren vorgeworfen. Argentinien und die Schweiz stehen im WM-Viertelfinale. Bei Argentinien

0: hat es lange nicht so ausgesehen. Der Weltmeister war gegen Ägypten bis zur 80. Minute 0:2 hinten. Dann haben die Argentinier die Partie aber in einer dramatischen Schlussphase gedreht und noch 3:2 gewonnen. Unser Nachbarland, die Schweiz, besiegt Kolumbien mit 4:3 nach Elfmeterschießen. Der Spielstand nach 120 Minuten war torlos 0:0. Damit stehen jetzt alle Viertelfinalpartien fest und bei der WM ist heute einmal Ruhetag.
1: Die Schweiz steht im Viertelfinale. Ja, das ist doch schön. Aber wir schauen jetzt auf das Wetter in Österreich. Denn in Wien zum Beispiel, guten Morgen, hat es jetzt gerade 20 Grad. Das war doch gar nicht so schlecht.
2: Nein, es war wirklich nicht schlecht.
1: So. In Amstetten hat es 19 und bei euch in Vöcklabruck 17 Grad. Dazu Wolken für ganz Österreich, das bleibt den Vormittag so. Und großteils bis in den frühen Nachmittag hinein. Dazu kommen immer mal wieder kurze Schauer und auch einzelne Gewitterzellen sind mit dabei. Am Nachmittag wird der Wind genauso wie gestern wieder etwas stärker. Dafür gibt es auch das ein oder andere Sonnenfenster. Temperaturmäßig generell ein paar Grad weniger. Die Topwerte zwischen 19 bis 27 Grad.
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1: Es ist 7:02. Hier ist das Radio Rubella Verkehrsupdate. Die Hanna, die Stadt für euch, wir sind wie in verankert.
2: Du hörst ja gar nicht mehr auf. So, es staut auf der 23 Richtung Vösendorf. Nein, ich kann das nicht.
1: Probier's auch, das macht Spaß.
2: Zwischen den Städten und dem Knotenbrater. Und es dauert länger auf der 22 statt einwärts zwischen der Reichsbrücke und dem Knoten Kaisermühlen.
1: Und noch ein Blickli nach Oberösterreich.
2: Es dauert länger auf der 7 Richtung Linz zwischen Auhof und der Prinz-Eugen-Straße. Wir zählen auf eure Infos 0664 820 2000.
1: So, jetzt höre ich auf damit. Aber ich finde die Schweizer dann super sympathisch.
2: Ja, ist wirklich,
1: eine Hommage
2: ist sympathisch.
1: An die Schweiz, ja. War das gedacht.
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1: Zwei neue Schulfächer gibt es künftig in der Oberstufe, hat der Nationalrat gestern beschlossen. Keine Sorge, Schweizerdeutsch ist nicht dabei, sondern was anderes. Es geht um Informatik, digitale Medien und Co. Unsere beiden wichtigsten Schulfächer bleiben, wie sie sind. Es geht nämlich um diese zwei Jahrzehnte, nur für euch.
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0: Das war jetzt ein großes Sozialexperiment um 16 nach 7 auf Radio Rebella. Weil die Leute, ihr habt ja genug zu tun jetzt in der Früh. Aufwachen, in die Gänge kommen, Mann herrichten, Kinder herrichten vielleicht oder so. Also ob das überhaupt wer mitkriegt, wenn das einfach so daherkommt.
1: Ja, das ist die Frage.
2: Mhm. Das

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2: Also irgendwer glaubt auf jeden Fall, er hat irgendwas gehört. Das ist schon mal gut. Und der, irgendwer, der irgendwas gehört hat, kommt aus Niederösterreich, aus Wilhelmsburg. Guten Morgen, Wolfgang. Hi.
3: Ja, guten Morgen. Grüß euch.
4: Hallo.
2: Hallo. Guten Morgen. Ich war schon lange nicht mehr in Wilhelmsburg.
4: Ich war noch nie.
2: Ja, dann vielleicht, noch Wolfgang, nie. Hast du...
4: Nein.
2: Was sind die drei größten Dinge in Wilhelmsburg, die Hanna sich mal anschauen sollte?
3: Ja, wir haben einen riesengroßen Tiertag immer am 1. Mai.
4: Oh.
3: Ein wunderschönes Backboot und... Das Geschirrmuseum ist auch sehr sehenswert, muss ich sagen.
4: Wow, da will ich einmal hin.
2: Geschirr brauchst du immer.
4: Immer. Danke für diesen Tipp.
3: Ja, bitte, gerne.
2: Wollen wir noch länger über das Geschirr reden oder vielleicht über die Donauinsel und Roxette? Hast du vielleicht bei uns was gehört im Programm?
3: Ja, ich glaube, ich habe jetzt zweimal hintereinander einen Roxette-Song gehört.
2: Glaubst du? Waren es auch zwei komplett ausgespielte Songs?
3: Zwei komplett ausgespielte Songs.
2: Und aus welchen Jahren kommen diese Songs?
3: Boah, also...
2: Nein, ist okay. Es reicht, Wolfgang, du kriegst zwei Tickets für Roxette.
3: Jawohl, super. Boah, ich freue mich voll. Boah, ich bin schon ewiger Roxette-Fan und also, wow.
4: Ja, cool, super. Cool. Wen nimmst du mit?
3: Meine Frau, die Sibylle, die taugt Roxette, also ja, super. Wow,
4: ja, sehr schön. Cool.
2: Schau, die Sibylle freut sich auch, wenn sie mal was anderes als das Geschirrmuseum sieht.
4: Genau.
2: Deswegen viel Spaß auf der Donauinsel.
3: Ja,
2: ihr seid mit dabei. Und ihr macht es genauso wie der Wolfgang. Bleibt auf der Lauer, wir haben noch einige Tickets für euch.
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0: Es ist 7 Uhr und 22 Minuten und gestern hat uns eine Schocknachricht erreicht. Es ist was ausverkauft fast.
1: Das Brickerl ist aktuell wirklich schwer zu bekommen. Es ist fast ausverkauft, ja.
0: Aber kannst du dich noch erinnern, es war ja schon mal komplett weg und wir haben es damals gemeinsam mit euch zurückgebracht.
1: Genau.
0: Auch unser Gesang hat mitgeholfen.

0: Aber die gute Nachricht ist, es ist jetzt nicht für immer weg, sondern Eskimo hat schon gesagt, keine Sorge, ja, liebe Fans.
1: Nachschub ist bereits unterwegs, keine Sorge.
0: Genau, das wird auch gut sein, denn ich höre die Proteste, die wachsen schon wieder.
2: Wir wollen...

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9: Eine Minute nach 7:30, Mittwochmorgen. Radio Arabella ist bei euch. Wir fassen das Wichtigste, was ihr wissen solltet, mal zusammen. Wettermäßig jetzt gerade Wolken über ganz Österreich. Und auch immer mal wieder ein Schauer, jetzt gerade am meisten im Mühlviertel, aber auch in Wien regnet es immer mal wieder kurz. Dafür gibt es in Wien jetzt schon 20 Grad, in Lilienfeld 17 und in Vöcklabruck 16 Grad. Bis in den frühen Nachmittag hinein geht das jetzt so weiter. Immer wieder ein Schauer, auch kleinere Gewitterzellen ziehen durchs Land. Danach reißt es ab und zu auf. Es gibt die ein oder andere Sonnenstunde bei 19 bis 27 Grad, wobei die 27 schaffen wir nur im Weinviertel. Das Radio Arabella Verkehrsupdate. Hanna Reisner hält euch am laufenden Frühverkehr in Wien.
8: Es staut auf der 23 Richtung Vösendorf zwischen Hirstetten und dem Handelskeh und auf der 22 stadteinwärts zwischen der Reichsbrücke und dem Knoten Kaisermühlen.
9: Und

0: Oberösterreich.
1: Länger dauert es auf der 7 Richtung Linz zwischen Treffling und der Prinz-Eugen-Straße und auch auf der A1 Richtung Linz zwischen Traun und Ansfelden. Wir zählen auf eure Infos 0664 820 2000.
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0: Was tut sich in Österreich, was tut sich in der Welt? Das Update von Bernhard Kriwitz.
3: Guten Morgen.
0: Die Radio Rebella, Nachrichten um halb.
3: Heute findet ein Hitzeschulgipfel im Bildungsministerium statt. Bei dem werden Ideen gesucht, wie man den Schulbetrieb an heiße Tage anpassen kann. Beispiel Sommerferien vorverlegen oder ob es auch in den Schulen so etwas wie Hitze freigeben könnte. Nico Marchetti tritt als ÖVP-Generalsekretär zurück. Das hat er gestern Abend auf Facebook geschrieben. Er wird die Funktion mit Ende Juli zurücklegen. Sein Nachfolger soll Markus Gstöttner werden, einstiger Vertrauter und Ex von Ex-Kanzler Sebastian Kurz.
2: Fußball-WM Update.
3: Argentinien ist im Viertelfinale. Obwohl Ägypten 2:0 vorne war, haben die Argentinier das Spiel gedreht. 3:2 das Ergebnis. Gegner ist die Schweiz, die gegen Kolumbien erst im Elfmeterschießen gewonnen hat. Radio Rebella, 9 Nachrichten wieder in einer halben Stunde.
0: Sie basteln im Studio. U2 wollen Ende des Jahres mit einem neuen Album rauskommen. Das erste, glaube ich, nach 9 Jahren.
4: Sehr cool.
0: Oha. Ziemlich lang waren sie weg, drehen gerade Musikvideo in Mexiko-Stadt. Boah. Wird ein buntes Video wahrscheinlich. Mhm. Sie nutzen wahrscheinlich die Fußball-WM. Jetzt bei uns mit einem Original aus den 80ern. Pride auf Radio Rebella. Einen schönen Mittwochmorgen.
4: Morgen. Morgen.

0: Der Radirebella Rockset Ticket Wahnsinn läuft weiter. Alle Infos arabella.at, aber auch beim Kribitz wird's immer wieder wahnsinnig.
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0: Fix mal wahnsinnig spannend, ob wir es schaffen, gemeinsam alle Fragen falsch zu beantworten. Finden wir raus. Guten Morgen, es ist 7.40 Uhr. Auf geht's.
3: Juli aus Wien, bist du mehr Hundemensch oder Katzenmensch?
4: Hundemensch, weil man mit ihnen spazieren gehen kann und sie freuen sich, wenn man nach Hause kommt, nicht wie Katzen, die ignorieren einen.
3: Wir spielen jetzt nur Falsches richtig, 30 Sekunden lang jede Frage falsch beantworten. Ab jetzt, welches Spiel gewinnst du mit dem Wort Bingo?
4: Poker.
3: Der Papa von meinem Papa ist mein?
4: Onkel.
3: Wie viele Zwerge sind die 7 Zwerge?
4: 10.
3: Ist es warm oder kalt im Kühlschrank?
4: Heiß, ganz heiß.
3: Spielplatz oder Parkplatz, wo stellst du dein Auto ab?
4: Am Spielplatz.
3: Aus welcher Stadt kommen die Wiener Sängerknaben?
4: Aus Paris.
3: Wäre auch schön, aber Gratulation, alles falsch.
4: Yay!
0: Alles korrekt, falsch gemacht. Sehr gut, machen wir morgen früh um 7.40 Uhr wieder so. Und jetzt kommt ein Song, weder aus Wien noch aus Paris, sondern spanisch angehaucht.
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0: Sommerzeit ist natürlich Urlaubszeit, aber zu welchem Team gehört ihr? Zu dem Team, das in den Flieger einsteigt, dann erwartet, dass am Flughafen schon wer steht mit Schild, man wird wieder in den Bus verfrachtet, dann weiter zum Hotel oder Club und ihr kümmert euch um gar nichts, die gute Pauschalreise.
1: Boah, herrlich.
0: Ja, oder seid ihr Team Abenteuer? Wir suchen die günstigsten Schnäppchen, wir buchen auf 10 verschiedenen Webseiten, wir sparen dadurch 20 Euro locker.
1: Man merkt, da bist du dabei bei diesem Team.
0: Und stimmt? Wir wissen nicht, wie wir zum Hotel kommen. Ja. Ja, sicher, das ist cool. Radio Rabella hier, guten Morgen, es ist 7.47 Uhr.
1: Aber eure Meinung ist gefragt. Daniel aus Heid, was sagst denn du dazu? Pauschal oder doch lieber alles selber planen?
2: Bei mir ist es eigentlich immer individuell, nie pauschal, da man meistens doch um einiges günstiger kommt. Aktuelles Beispiel von unserem Malta-Urlaub für mich und meine Verlobte sind wir trotz einem oder zwei extra Ausflüge um über 1000 Euro billiger gekommen. Meistens suchen wir das einzeln heraus mit den Flugnummern und dem Hotel. Prinzipiell immer das Tetris-Prinzip.
0: Schau da mal, große Augen.
1: 1000 Euro, naja, das ist...
0: Tetris kann man sparen, aber die Radio Rabella Community nicht ganz einig. Tanja aus Wolkersdorf, du machst was?
3: Wenn ich mit Kindern unterwegs bin, habe ich auch gern einen All-Inclusive-Urlaub. So wie wenn man zu zweit einen Partnerurlaub macht, na dann plane ich mir alles selber. Flug, Hotel, Touren, also eigentlich plane ich meine Reisen lieber selber, aber halt mit Kids ist einfacher, wenn man Pauschale bucht.
0: Also eine leichte Tendenz in der Community geht Richtung selber mal schauen, was abgeht, aber ich glaube, deine Pauschal...
1: Ich bleibe bei Pauschal.
0: Leute wachen jetzt erst auf.
1: Ja, bitte kommt in mein Team.
0: Ja, her mit der WhatsApp, weiterhin gern mitreden.
1: An 0664 820 2000.
0: Wie chillig soll die Reiseplanung sein? Fix ist, die Musik soll chillig sein. Haben wir hier. Das sind die 80er auf Radio Rabella. 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

0: Guten Morgen. Ihr hört den Mehr Musikmorgen. Ich bin Christian Trinkl und es gibt viele gute Gründe, warum ihr genau diese Sendung hören solltet. Einer davon, damit ihr wisst, wie spät es ist jeden Tag. Es ist genau 8 Minuten vor 8. Aber hier sind noch ein paar gute Gründe.
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17: Mit Alex Sücker. Wie geht man an den Schulen künftig mit Hitzewellen um? Um diese Frage geht es heute bei einem Hitzeschulgipfel im Bildungsministerium in Wien. Zur Diskussion stehen eine Vorverlegung der Ferien und auch hitzefreie Tage. Michael Scheder.
18: Ja, die letzte große Hitzewelle hat viele Schulen vor große Herausforderungen gestellt. Deswegen werden beim Hitzeschulgipfel heute Ideen gesucht, wie man den Schulbetrieb an die steigenden Temperaturen anpassen kann. Ob etwa eine Vorverlegung der Sommerferien Sinn macht, wie man die Schulgebäude schnell und effizient umrüsten kann und ob es auch in den Schulen so etwas wie Hitze freigeben könnte. Vor Ort sind alle wichtigen Stakeholder, auch Wetterexperten der Geosphere Austria, sitzen mit am Tisch.
17: Die Ergebnisse des Gipfels werden heute ab 14 Uhr präsentiert. Keine Waffenruhe im Iran. Die USA werfen dem Iran vor, 3 Schiffe in der Straße von Hormus attackiert zu haben. Daraufhin haben die USA in der Nacht mehr als 80 Ziele bombardiert. Und der Iran greift nun wieder US-Stützpunkte in Kuwait und Bahrain an. Finale im Parlament in Wien kurz vor der Sommerpause. Heute geht es noch um das Doppelbudget für die nächsten beiden Jahre und auch um die geplanten Einsparungen in den Ressorts. Zu Wort kommen die Regierungsspitzen und auch der Finanzminister. Ruhetag heute bei der Fußball-WM. Seit letzter Nacht stehen alle Viertelfinalpartien fest. Unser Nachbarland Schweiz hat es nach einem 4:30 im Elfmeterschießen gegen Kolumbien unter die besten 8 geschafft und trifft auf Argentinien. Der Weltmeister hat nach einem 0:2 Rückstand die Partie in der Schlussphase gedreht und noch 3:2 gewonnen.
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0: Die Partie heute auch drehen, aber am Vormittag schaut es schlecht aus. Es dominieren jetzt Wolken in ganz Österreich und auch immer mal wieder regnet es. In Wien hat es 21 Grad, in St. Pölten 19, bei euch in Steyr 18 Grad. Am Vormittag und bis zum frühen Nachmittag geht das ebenso dahin. Auch die ein oder andere Gewitterzelle ist mit dabei. Am Nachmittag mit stärkerem Wind reißt es dann auch immer wieder mal auf. Es könnte die ein oder andere Sonnenstunde geben. Die Höchstwerte sehr unterschiedlich, von 19 Grad im Traunviertel bis zu 27 im Weinviertel. Ist alles mit dabei.
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0: Hanna Reisner hat das Radio Rebella Verkehrsupdate für euch. Es ist 8:03 und wir starten in Niederösterreich.
2: Hier gibt es ein Problem auf der A2 Richtung Grat zwischen Bad Vöslau und Kottingbrunn. Hier kommt es zu Verkehrsbehinderungen durch ein defektes Fahrzeug.
0: Wien.
2: Hier staut es auf der A23 Richtung Vösendorf zwischen Hierstetten und dem Knoten Prater und auf der A22 stadteinwärts zwischen der Reichsbrücke und dem Knoten Kaisermühlen.
0: Und Oberösterreich.
2: Nach einem Unfall dauert es länger auf der A1 Richtung Linz zwischen dem Knoten Heid und dem Knoten Linz. Wir zählen auf eure Infos 0664 820 2000.
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0: Und keine Sorge, in einer Stunde ist diese Sendung nicht vorbei. Im Sommer sind wir länger für euch da.
2: Bis 10.
0: Der Mehrmusikmorgen XXL. Das ist gut so. Mehr Spaß mit euch, für euch. Und natürlich viel mehr Lieblingssongs. Das sind die 90er, die Black Sorrows für euren Mittwoch auf Radio Rebella. Schönen guten Morgen.
2: Morgen.

0: Euer guter Morgen startet mit Radio Arabella.
1: Das ist der Mehrmusikmorgen, Trat zu mir geschaut auf.
0: Nick Kershaw, Wouldn't It Be Good?
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0: Große, große, große Aufregung, gefolgt von Gelächter im Internet. 11 nach 8, guten Morgen auf Radio Arabella. Es geht um einen Film bei Prime Video, der ein bisschen komisch klingt.
1: Ich bin Sprecherin und Synchronsprecherin und jetzt sehe ich, was passiert, wenn KI uns ersetzt. Oh, das muss eine Verarschung sein. Was ist das? Bitte guckt.
0: Ja, war keine Verarschung, sondern ein Film ist von der KI übersetzt worden. Also okay. Der ganze Text und dann auch gleich KI-Stimmen haben das Ganze nachgesprochen. Also keine Menschen mehr als Synchronsprecher, sondern alles der Computer. Und das Ergebnis war ein bisschen speziell unfreiwillig komisch. Also Der Film heißt Tödlicher Patient und spielt deswegen teilweise im Krankenhaus. Wir hören mal rein, wie so eine total coole Übersetzung da zum Beispiel geklungen hat.
2: Ich sollte da gestorben haben.
3: Das konnten wir leider nicht zulassen. Sie wissen schon, hippokratischer Eid und so.
2: Sie retteten mich.
3: Schuldig im Sinne der Anklage.
4: Gestorben.

0: haben.
1: Ja. Mhm. Okay. Man könnte sagen, es ist trockener Humor.
0: Ja.
1: Für eine KI-Stimme. Aber auch Romantik kommt in dem Film vor. Der Computer glaubt, wir Menschen sprechen so miteinander, wenn wir flirten.
2: Es ist wunderschön.
3: Du bist es, das ist ein Gebäude.
2: Dieses Gebäude ist ein Kunstwerk, geschaffen von einem genialen Designer.
4: Ja. Du bist wunderschön. Nein, das Gebäude ist wunderschön.
0: Ein bisschen daneben gegangen, würde ich sagen.
1: Aber mega. Mittlerweile leider der ganze Film nicht mehr drauf. Amazon hat den Shitstorm mitbekommen, jetzt ist er runtergenommen worden.
0: Wie aber schade.
1: Ihr findet noch Schnipsel vom tödlichen Patienten und wie die KI einen Film übersetzt. Liebe KI, wenn du uns gerade zuhörst, ich hätte jetzt eine Herausforderung für dich aus den 90ern. Übersetz doch das mal. Ulalala.

0: 20 nach 8. Guten Morgen, Frau Di Rabella. Das ist die Zeit, wo wir wieder mal in Hannas Hausapotheke stirn.
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0: Und was finden wir da? Die Reste vom Essen von gestern. Zwiebeln. Was könnten wir damit machen in diesem Sommer?
2: Was?
0: Bienenstiche kurieren vielleicht. Zumindest sagen das einige. Wir klären das jetzt eben ab mit unserer Hobby.
2: Hobby was?
0: Wie heißen diese Leute, die keinen echten Doktortitel haben, aber so tun?
2: Also du meinst...
0: Homöopathische Karin, so quasi. Na, helfen gut. Zwiebel gegen Bienenstiche?
2: Das ist richtig.
0: Ja.
2: Die Zwiebel ist nämlich wirklich ein gutes Hausmittel gegen Bienenstiche. Der Zwiebelsaft hat nämlich nicht nur einen kühlenden Effekt, sondern wirkt auch wirklich entzündungshemmend. Am besten halbiert ihr eine Zwiebel und drückt dann möglichst viel Zwiebelsaft auf die Wunde. Ihr könnt aber auch mit der Zwiebel einfach einige Minuten lang die Einstichstelle einreiben. Hilft nicht nur bei Bienen, sondern auch bei Wespenstichen, Christian. Ja, probier's mal aus.
0: Na, ich stelle mir das gerade vor, dass ihr jetzt alle im Freibad eine halbe Zwiebel mit dabei habt und wenn ihr einen Bienenstich habt, dann sitzen die Leute alle aufgereiht neben dem Pool
2: und reiben sich ein.
0: Und reiben sich gegenseitig mit der halben Zwiebel ein.
2: Ein schönes Bild. Ja.
0: Ja. Jeder steht auf was anderes.

0: wartet auf die nächsten Rockset-Songs beim Radio Arabella Ticket-Wahnsinn, damit wir euch auf die Donauinsel schicken. Das verstehe ich sehr, sehr gut. Ja, kann jederzeit wieder soweit sein. Nur der nächste Song ist es nicht, sage ich euch jetzt schon, aber ein ganz großer 80er. Phil Collins gleich.
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5: Eine Minute vor 8:30, Radio Arabella ist bei euch zur Wochenmitte und wettermäßig sind auch ganz viele Wolken bei euch, vor allem jetzt am Vormittag, da bleibt das so. Temperaturmäßig 21 Grad in Wien, 18 in Scheibs und in Linz ebenfalls 18 Grad. Bis zum frühen Nachmittag bleiben die Wolken, dazu Regenschauer und kleinere Gewitterzellen sind auch mit dabei. Danach reißt es immer wieder öfters auf, es gibt ein paar Sonnenstunden, die Höchstwerte liegen zwischen 19 und 27 Grad. Hanna hat das Radio Arabella Verkehrsupdate für euch und da schauen wir zuerst nach Wien.
6: Hier dauert es länger auf der A23 Richtung Vösendorf. Zwischen Hirstetten und dem Handelsquai und auf der A22 stadteinwärts zwischen der Reichsbrücke und dem Knoten Kaisermühlen.
5: Und Oberösterreich.
6: Hier staut es noch etwas auf der A1 nach einem Unfall und zwar Richtung Linz zwischen dem Knoten Heid und Ansfelden. Und es dauert länger auf der A7 Richtung Linz zwischen Dornach und der Prinz-Eugen-Straße. Wir zählen auf eure Infos 0664 820 2000.
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5: Bernhard Grübitz hat die Welt im Blick. Guten Morgen, hier ist das Radio Arabella News Update für euch.
7: Heute findet ein Hitzeschulgipfel im Bildungsministerium statt. Es geht um die Frage, wie geht man an den Schulen künftig mit Hitzewellen um. Diskutiert wird zum Beispiel die Frage, Sommerferien vorverlegen. Die Ergebnisse des Gipfels werden heute um 14 Uhr präsentiert. Nico Marchetti tritt mit Ende Juli als ÖVP-Generalsekretär zurück. Das hat er gestern Abend auf Facebook geschrieben. Sein Nachfolger soll Markus Gstöttner werden, einstiger Vertrauter von Ex-Kanzler Sebastian Kurz.
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7: Argentinien besiegt Ägypten mit 3:2. Die Schweiz Kolumbien im Elfmeterschießen. Argentinien und die Schweiz spielen am Sonntag im Viertelfinale gegeneinander. Radio Arabella, neue Nachrichten wieder in einer halben Stunde.
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0: 8.38 Uhr.
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0: Immer wenn diese Woche mehr als ein Roxette-Song läuft, also zwei oder drei hintereinander, dann kriegt ihr Tickets für Roxette auf der Donauinsel, 22. Juli. Und vor knapp eineinhalb Stunden hat Wolfgang aus Wilhelmsburg schon mal geglaubt, dass er zwei Roxette-Songs hört. Und außerdem hat er die Chance genutzt, um Werbung für schöne Wilhelmsburg zu machen.
3: Ja, wir haben einen riesengroßen Kiertag immer am 1. Mai.
4: Oh.
3: Ein wunderschönes Backbord und das Geschirr muss ich einmal sagen, sehr sehenswert, muss ich sagen.
4: Wow, da will ich einmal hin.
0: Geschirr brauchst du immer.
4: Immer. Danke für diesen Tipp.
3: Ja, bitte, gerne.
0: Wollen wir noch länger über das Geschirr reden oder vielleicht über die Donauinsel und Roxette? Hast du vielleicht bei uns was gehört im Programm?
3: Ja, ich glaube, ich habe jetzt zweimal hintereinander einen Roxette schon gehört. Wow, ich freue mich voll. Wow, ich bin schon ewiger Roxette-Fan und also wow, freue
4: ja,
3: mich
4: cool,
3: voll. Super.
4: Cool. Wen nimmst du mit?
3: Meine Frau, die Sibylle, die taugt Roxette auch. Also ja, super. Wow.
4: Ja, sehr schön. Voll.
0: Schau, die Sibylle freut sich auch, wenn sie mal was anderes als das Geschirrmuseum sieht.
4: Genau.
0: Deswegen viel Spaß auf der Donauinsel.
3: Ja, voll.
0: Ihr seid mit dabei. Und ihr macht es genauso wie der Wolfgang. Bleibt auf der Lauer, wir haben noch einige Tickets für euch.
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Das ist der Mehr Musikmorgen. Ich bin Christian Trinkl. Einen schönen Mittwoch um 8.47 Uhr auf Radio Arabella. Die 80er, die 90er und ganz viel Wow für euch. Sophie B. Hawkins.

0: Und 85.000 Fans haben die Rückkehr zur Mega-Party gemacht.
1: Die vierjährige Pause war ja unfreiwillig. Seine Stimme wollte nicht mehr. Nach einer Stimm-OP und viel Schweigen passt jetzt aber wieder alles, wie die Fans gestern gehört haben. Jetzt gehen Bon Jovi auf Tour und wenn die Stimme hält, schaut es gut aus, dass sie nächstes Jahr auch wieder nach Österreich kommen.
0: Ja, dann sind wir alle wieder live dabei, auf jeden Fall. Genauso wie ihre Superhits aus den 80ern und 90ern. Und ich hätte gesagt, wir gönnen uns jetzt mal einen Bon Jovi-Song, der nicht so oft läuft, aber so viel Energie hat wie kaum ein anderer. 1985, Platz 1 in den US Billboard Charts. You Give Love a Bad Name. Oh yeah, das ist Radio Arabella.

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18: Im Studio Alex Sücker. Weiter warten heißt es wahrscheinlich auf den digitalen Eltern-Kind-Pass. Der Start war ja für Oktober geplant, doch im Parlament soll heute eine Verschiebung um ein Jahr beschlossen werden. Angeblich gibt es in Wien noch Bedenken und offene Fragen. Das überrascht viele Ärzte und auch Hebammen im Land. Sie fühlen sich vor den Kopf gestoßen. Angedacht ist nun angeblich eine Pilotphase von einem halben Jahr. Testregion soll Kärnten sein. Bildungsminister Wiederkehr von den Neos lädt heute zu einem großen Hitze-Schulgipfel, weil es in vielen Schulen zu heiß ist. Zur Diskussion stehen eine Vorverlegung der Ferien, Klimaanlagen in Schulen und auch hitzefreie Tage. Vor Ort sind alle wichtigen Stakeholder, auch Wetterexperten der GIUS für Austria sitzen mit am Tisch. Ein großer Ausfall im Mobilfunknetz hat Australien heute früh lahmgelegt. Tausende Züge sind ausgefallen. Im Flugverkehr gab es Verspätungen und auch Notrufe und Bankomatzahlungen waren nicht mehr möglich. Schuld war ein Fehler in einem System zur Zeitsynchronisierung. Hinweise auf einen Cyberangriff gibt es nicht.
19: Viele, viele Wolken und auch jetzt den ganzen Vormittag über Schauer. Es regnet ganz leicht im Großteil von Wien, aber auch Oberösterreich und Niederösterreich. Dazu die Werte 20 Grad in Wien, 19 in St. Pölten und in Steyr 18 Grad. Das geht jetzt in den nächsten Stunden so dahin bis in den Nachmittag hinein. Dann kommt starker Wind dazu, es hört langsam immer öfter auf zu regnen. Die Wolken werden auseinandergerissen und dann gibt es auch ein paar Sonnenstunden. Die Temperaturen sehr unterschiedlich, 19 bis 27 Grad.
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19: 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Das weiß Hanna Reisner.

0: Das Radio Rabella Verkehrsupdate. Es ist 9:02. Wir sind bei euch in Oberösterreich.
1: Genau, denn hier zwickt's auf der A1. Nach einem Unfall hier Richtung Linz zwischen Traun und Ansfelden staut's nämlich. Und auf der A7 dauert's länger Richtung Freistadt zwischen dem Knoten Linz und dem Franzosenhausweg.
0: Und es juckt in Wien.
1: Hier gibt's Verzögerungen auf der A23 Richtung Vösendorf zwischen Hirstetten und dem Handelskä. Wir zählen auf eure Infos 0664 820 2000.
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0: So soll's sein. Mehr Zeit mit der Radio Rabella Community zu reden und natürlich viel mehr Musik. Das sind OMD, Walking on the Milky Way, die 80er, die 90er
1: und ganz viel Wow!
0: Hier auf Radio Rabella.

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2: Ja, ich genieße eigentlich, wenn man mal allein im Büro ist, wenn man wegen die Musik lauter machen, aufdrehen kann. Und ja, eigentlich, wir haben eine Klimaanlage zum Glück und die auch ziemlich kühl overdrehen kann. Und ja, das bringt eigentlich an, so wirklich ein wenig over vor die heißen Temperaturen.
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0: Ferienzeit, Urlaubszeit und trotzdem jetzt gemeinsam aufstehen. Hi, es ist 16 Minuten nach 9, der Mehrmusikmorgen, XXL im Sommer ja immer eine Stunde länger. Und heute reden wir mit euch über die Urlaubsbuchung. Da gibt es ja zwei Teams, genauso wie bei uns zwei. Ich bin Team Individual, also tagelanges Recherchieren online. Flug einzeln buchen, am besten noch Hin- und Rückflug separat buchen, das Hotel buchen, den Mietwagen, die Ausflüge, um Geld zu sparen und damit ich auch das Sagen habe, was wann passiert.
1: Das verstehe ich überhaupt nicht. Ich bin Team Pauschalreise, also alles inkludiert, Schiff, Hotel, Flugzeug, ja, alles dabei.
0: Schiff und Flugzeug noch so aus. Ja,
1: wenn ich weit so reise, brauche ich das. Na gut, aber Fredl aus der Steiermark, was sagst denn du? Also pauschal oder doch lieber alles selber planen?
2: Wenn es jetzt nicht so weit weg ist, Italien oder so, dann gerne mal individuell. Das lässt sich leicht planen. Und sollte es mal weiter weg gehen, so wie mal schon waren, Karibik oder so, dann pauschal. Weil da ist es einmal ein bisschen und übers Reisebüro, man hat alles beieinander und man kann fast gar nicht machen.
1: Das stimmt.
0: Ja, und ich muss ja zugeben,

0: Ich habe auch ein Reisebüro meines Vertrauens.
1: Na schau.
0: Wenn ich weiter weg mit meinen Eltern fahre, die fühlen sich dann nämlich sicherer.
1: Wenn das Reisebüro das plant.
0: Ja, keine Ahnung, die haben nur so halbes Vertrauen in mich anscheinend. Sechs, komm jetzt erst drauf. Das ist eine Frechheit.

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7: Gleich 9:30. Radio Rabella ist da. Guten Morgen. Schönen Vormittag. Wettermäßig, jo, ist der Vormittag allerdings recht grau und das bleibt auch. In Wien bei 22 Grad und immer wieder Nieselregen. In Scheibsatz 18, bei euch in Freistadt 17 Grad. Die Wolken liegen über ganz Österreich und es regnet immer mal wieder. Auch kleinere Gewitterzellen ziehen jetzt gerade durch. Am Nachmittag sollte das Ganze dann etwas besser werden. Das macht aber auch der starke Wind, der reißt die Wolken auseinander und es gibt die ein oder andere Sonnenstunde. Die Temperaturen sehr unterschiedlich. Im Traunviertel teils nur bis zu 19. Am wärmsten wird es im Weinviertel mit 27 Grad. Hier ist das Radio Rabella Verkehrsupdate. Hanna Reisner beobachtet den Mittwochvormittag und du hast nur noch eine Meldung?
8: Genau. Auf der A23 staut Richtung Vösendorf zwischen Hirschstetten und dem Handelsquai. Wir zählen auf eure Infos 0664 820 2000.
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10: Mit Mario Wellenberger. Nach der Gasexplosion in einem Haus in Wien-Floridsdorf gibt es neue Details zu dem Rechtsstreit zwischen dem Hausbewohner und seinem Stiefsohn. Laut dem Anwalt des Stiefsohnes gibt es gravierende Mängel im Haus, etwa bei elektrischen Leitungen, auch fehle ein Blitzschutz. Nach Aufforderungen zum Sanieren soll der 93-Jährige schließlich die Explosion im Haus ausgelöst haben. Er liegt schwer verletzt im Spital. Nach dem gestrigen Brand auf einem Feld in Kottingbrunn vermutet Niederösterreichs Polizei Brandstiftung und bittet um Zeugenhinweise. Anrainer haben laut Aussage zwei Jugendliche auf Scootern flüchten gesehen. Die Feuerwehr konnte den Brand auf dem bereits abgeernteten Feld schnell eindämmen und löschen. Und wieder aufgetaucht ist jene 9-Jährige, die am Montagabend aus dem Einkaufszentrum Trillerpark in Wien-Floridsdorf verschwunden war. Das Mädchen war bei einem Angehörigen. Mittlerweile ist es wieder in seiner Betreuungseinrichtung. Die 9-Jährige war schon öfter abgängig, wie die MA11 mitteilt. Radio Arabella, neue Nachrichten wieder in einer halben Stunde.
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0: Der Mehr Musik morgen im Sommer XXL. 9.44 Uhr. Das ist Radio Rabella und wir grooven rein. Ich meine, einige sind schon im Urlaub, die anderen kommen noch im Urlaub, aber die Frage ist immer, was bucht ihr so? Was habt ihr gebucht? Seid ihr verzweifelt? Manchmal so wie ich, weil ihr alles so günstig wie möglich, so perfekt wie möglich einzeln zusammenstoppeln wolltet? Oder habt ihr gesagt, nein, ein Klick und die Pauschalreise wie die Hanna, das reicht mir.
1: Ja, das ist total praktisch. Philipp aus St. Pölten, aber wie schaut es bei dir aus? Also Team Pauschalreise oder Team Selbstplaner?
2: Ich buche eigentlich seit Jahren nur pauschal, aber das Einzige, was ich bei den Pauschalreisen dann meistens wegstorniere, ist der Transfer, der dabei ist, weil der ist schrecklich und eineinhalb Stunden lang von Hotel zu Hotel fahren. Das ist kein toller Urlaubsstart, deswegen nehmen wir da meistens einen Privattransfer, den ich selber buche natürlich, aber ansonsten pauschal. Das ist das All-In-Paket und Sorglos-Paket.
1: Endlich jemand auf meiner Seite.
0: Aber nimmst du dann den Gruppenbus zum Hotel?
1: Ja,
0: oder?
1: Ja.
0: Na schon, keine unnötigen Ausgaben mehr.
1: Nein, alles so wie es vorgegeben ist.
0: Alles so wie es vorgegeben, dann bleibt mehr Geld über dann fürs Shoppen. Bist du eigentlich so eine, die dann also Mode shoppt im Urlaub?
1: Ich gebe es zu, ja, manchmal. Nicht immer, aber immer öfters.
0: Alles klar. Übrigens, das ist dann bei keiner Pauschalreise inkludiert. Kostet immer extra.

0: Jetzt gerade etwas mehr Wolken als Sonne. Aber macht euch keine Sorgen, hier kommt die Kärntner Sonne.
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0: Ich finde, in Kärnten scheint doch immer mehr Sonne. Und da bei den Leuten, Elisa Kahner,
2: hi. Ich sage jetzt einmal ja. Na, bei den Leuten, die Leute sind schon sehr, sehr nett in Kärnten, das muss man schon sagen.
0: Ja. Na, du hast da so ein fettes Grinsen drauf, das passt, alles wird gut, alles wird fröhlich. Und du kannst ja gern mit der Radio Arabella Community weiter diskutieren, das ist nämlich ziemlich zugegangen beim Thema Pauschalreise, wie die Hanna so gern macht.
3: Ich bin voll für pauschal.
0: Oder alles selber zusammenstoppeln im Urlaub, wo gehörst du dazu?
2: Ja, ich stoppel mir gern selber zusammen. Ich suche mir das gern selber aus, was ich mache.
3: Okay.
2: Aber ich kann auch verstehen, wenn man einmal Kopf abschalten
3: will. Total, also ich finde es auch einfach bequemer. Weniger Stress, alles dabei, Schiff, Flug, Hotel, Cocktails.
0: Du mit deinem Schiff die ganze Zeit.
3: Ja,

0: Ich glaube, Schiff fährst du da immer durch die Gegend.
1: Da muss man gar nichts mehr denken. Ich fahre wirklich manchmal mit dem Schiff durch die Gegend. Okay. Na gut.
0: Alles klar. Also wenn ihr bei der Elisa noch mitreden wollt, dann WhatsApp, am besten Sprachnachricht einfach schicken.
1: 0664 820 2000.
0: Meldet richtige euch. Sommermusik, hast du auch mit dabei?
1: Natürlich.
0: Das loben wir uns. Aber einen super 90er lasse ich euch jetzt auch noch da. Der gehört einfach zum Sommer dazu.

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8: Im Studio Alex Hücker. US-Präsident Donald Trump lässt nicht locker. Gestern hat er erneut Ansprüche auf Grönland erhoben und damit kurz vor dem Beginn des NATO-Gipfels in Ankara für Ärger bei vielen Staats- und Regierungschefs weltweit gesorgt. Dänemarks Regierungschefin Mette Frederiksen stellt heute erneut klar, Grönland gehört zu uns. Die größte Insel der Welt steht nicht zum Verkauf. Und in Richtung Trump richtet sie aus, natürlich werden wir das Königreich Dänemark auch verteidigen. Gute Nachrichten von der Wirtschaft. Nach 3 Jahren gibt es erstmals weniger Firmenpleiten in Österreich. Seit Jänner sind ziemlich genau 2000 Insolvenzverfahren eingeleitet worden, um fast 8% weniger als vor einem Jahr, so der Alpenländische Kreditorenverband. Gleichzeitig sind allerdings mehr Privatleute in die Insolvenz gerutscht. Ein Wiener Forscher will Licht in die Krankheit ME/CFS bringen, die schwere Form von chronischer Erschöpfung, die ja seit Corona bekannt geworden ist. Der Epidemiologe der MedUni Wien bekommt dafür 450.000 Euro Forschungsgeld und will herausfinden, warum die Krankheit bei Betroffenen so unterschiedlich verläuft. In Österreich sind schätzungsweise 70.000 Menschen betroffen. Wirksame Therapien gibt es bisher kaum.
9: Ja, mit der Sonne schaut es heute eher mau aus. Dafür gibt's Regen und Wolken den ganzen Tag über, mehr oder weniger. Bei kühlen 19 Grad in Linz, 18 in St. Pölten und 22 in Wien. Auch am Nachmittag blinzelt die Sonne vielleicht nur mal kurz durch. Ansonsten bleibt es eher weiter grau und windig mit Regen und Höchstwerten zwischen 24 und 26 Grad.
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9: Es ist kurz nach 10 und da staut sich's noch ein bisschen in Wien. 10 Minuten länger dauert's auf der äußeren Döblinger Gürtel ab der Gürtelbrücke, in der Schüttelstraße und auch in der unteren Donaustraße. Wir zählen auf eure Infos. 0664 820 2000.
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9: Frankreich, Marokko, Spanien und Belgien, Norwegen, England und Argentinien und die Schweiz. Sie sind alle mit dabei im Fußball-WM-Viertelfinale. Eure Äuglein sind heute vielleicht ein bisschen kleiner als sonst, aber das war's absolut wert, oder? Ich greife euch ein bisschen unter die Arme, musikalisch. Mit einem 80er, das ist Billy Ocean. Schönen Vormittag.

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10: Es ist kurz nach 10:30. Wir schauen nochmal nach Wien, da ist was passiert. Am inneren Gürtel beim Südtiroler Platz ist nämlich die Feuerwehr gerade im Einsatz. Deshalb dauert es hier um die 15 Minuten länger. 10 Minuten mehr auf der Uhr habt ihr außerdem am äußeren Döblinger Gürtel ab der Gürtelbrücke. Wir sehen auf eure Infos 0664 820 2000.
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11: Mit Mario Wellenberger. Vorigen Dezember wurde eine 88-Jährige in ihrem Haus in Lang-Enzersdorf brutal überfallen. Jetzt hat die Polizei die beiden Täter, die sich damals als Installateure ausgaben, per DNA-Abgleich überführt und festgenommen. Die 88-Jährige wurde bei dem Überfall schwer verletzt und ist seitdem auf Betreuung angewiesen. In Wien ist jene 9-Jährige wieder aufgetaucht, die seit Montagabend vermisst war. Sie war bei einem Angehörigen, nachdem sie ihrem Betreuer einer städtischen Einrichtung davongelaufen ist. Nicht zum ersten Mal, wie die MA11 mitteilt. Und um 100 Millionen Euro bekommt Linz eine Riesenklimaanlage. Das Geld investiert die Linz AG nämlich in eine neue Zentrale für die Fernkälteversorgung und einen 3 Kilometer langen Tunnel 30 Meter unter der Erde, der Gebäude mit kühler Luft versorgen wird. Radio Arabella, neue Nachrichten wieder in einer halben Stunde.
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Radio Arabella hier. Hallo. Ja, das Wetter ist eher mäßig sommerlich heute, aber nix und wirklich gar nichts kann die Stimmung von den Kids trüben, denn für einige von euch sind ja schon Sommerferien. Außerdem, Langeweile macht kreativ. Wir haben euch jetzt mal um ein paar Witze gebeten, um die Erwachsenen, die jetzt in der Arbeit sitzen, ein bisschen zu unterhalten.

0: Was ist braun, klebrig und läuft in der Wüste herum? Ein Karamell.
1: Was ist schwarz, weiß und rot?
2: Bitte sag's uns.
1: Ein Zebra mit Sonnenbrand.
3: Was schaut durch ein Schlüsselloch und ist grün? Ein Spionat.
2: Wartet, einen habe ich noch.
4: Was springt von Eisscholle zu Eisscholle? Ein Springuin.
2: Also ich weiß nicht, wie es euch geht, aber ich liebe ja solche Wortspielwitze. Ja, und falls ihr heute vielleicht nicht so einen tollen Tag gehabt habt bisher, hoffe ich, die Kids haben euch zumindest kurz mal zum Schmunzeln gebracht.

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8: Im Studio Hannes Haab. Von heute bis Sonntag ist die Tour of Austria, also die ehemalige Österreich-Radrundfahrt, unterwegs. Die erste Etappe startet um 11.20 Uhr in Graz und führt nach Gamlitz 188 Kilometer mit über 2700 Höhenmetern. Die morgige Etappe startet in Bad Kleinkirchheim und dann geht's gleich auf den Großglockner. Tourfinale ist dann am Sonntag in Wien. Die Gästeliste im parlamentarischen U-Ausschuss zur Causa Pilnacek wird politisch. Auf Wunsch der FPÖ sollen im Herbst Ex-Nationalratspräsident Sobotka und Innenminister Kahner in den Ausschuss kommen. Auch der derzeitige Bundeskanzler Stocker und sein Vorgänger Nehammer sowie Justizministerin Sporrer werden als Auskunftsperson geladen. Sie alle hätten Wahrnehmungen zum Untersuchungsgegenstand, sagt die FPÖ. Quallenalarm gibt es derzeit an der Adria. An den Stränden von Rimini und Riccione sind derzeit auffällig viele Quallen angeschwemmt worden. Grund dafür dürfte das warme Meer und starke Scirocco-Winde sein, die die Tiere Richtung Küste treiben.
9: Regen, Regen und noch mehr Regen. Und das in den nächsten Stunden auf jeden Fall noch. 20 Grad in Wels und Wien und 18 sind jetzt in Melk. Für den Nachmittag gibt es aber Hoffnung. Das sollte trockener verlaufen. Und vielleicht schaut auch die Sonne mal kurz durch. Mit Höchstwerten zwischen 24 und 26 Grad.
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9: Es ist kurz nach 11 und da schauen wir nochmal nach Wien. Am inneren Gürtel beim Südtiroler Platz ist die Feuerwehr nach wie vor im Einsatz. Und der Stau dort, der reicht mittlerweile bis zur Gürtelabfahrt der Tangente zurück, weicht da am besten aus. 10 Minuten länger dauert es außerdem noch am äußeren Dürblinger Gürtel an der Gürtelbrücke. Wir zählen auf eure Infos 0664 820 2000.
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9: Unterwegs zum Electric Love Festival, nach Kroatien zum Strandurlaub, vielleicht noch in der Arbeit oder sogar die Schulbank drücken. Elisa Kahner hier. Ja, es ist eine Woche, in der wir so ziemlich überall verstreut sind, aber eines haben wir alle gemeinsam. Wir sind alle Radio Arabella Fans und warten auf den nächsten Hit, oder? Ja, kommt sofort. Das ist ein 90er. 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
4: Es ist 11:30 und da ist alles gut auf den Straßen. Wir zählen aber auf eure Infos 0664 820 2000.
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5: Mit Mario Wellenberger. Durch die Hitzewelle im Juni droht uns ein starker Wespensommer. Denn die Tiere entwickeln sich bei heißem, trockenen Wetter am Anfang des Sommers besonders gut, so Biologen. Gerade wenn ihr Allergien habt, solltet ihr deswegen immer ein Notfallset dabei haben. Nach dem gestrigen Brand auf einem Feld in Kottingbrunn vermutet Niederösterreichs Polizei Brandstiftung und bittet um Zeugenhinweise. Anrainer wollen zwei Jugendliche auf Scootern flüchten gesehen haben. Die Feuerwehr konnte den Brand auf dem bereits abgeernteten Feld schnell eindämmen und löschen. Und gleich zwei Kinderlaufräder sind bei einem Test der Arbeiterkammer Oberösterreich durchgefallen. Bei einem brach die Achse beim Belastungstest, das andere ließ sich nicht ohne zusätzliches Werkzeug zusammenbauen. Auch sonst war das Zeugnis eher durchwachsen. Neben den zwei durchgefallenen Laufrädern hat es außerdem je zwei sehr gut und befriedigend im Test gegeben. Radio Arabella, neue Nachrichten wieder in einer halben Stunde.

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5: Im Studio Hannes Harp. Im Parlament in Wien wird gerade über das Doppelbudget diskutiert und da gehen die Meinungen von Regierung und Opposition ordentlich auseinander. Die Regierung verteidigt den Plan als schwierigen, aber notwendigen Kraftakt mit Einsparungen, Reformen und Investitionen in Jobs und Wirtschaft. Die Opposition kritisiert das Budget als mutlos, ungerecht und wenig zukunftsorientiert. Die europäischen Staats- und Regierungschefs der NATO wollen US-Präsident Donald Trump heute beim Gipfeltreffen in Ankara von einem Verbleib im Bündnis überzeugen. Das Treffen wird von neuen Spannungen überschattet. Trump hat den Streit um Grönland wieder angefangen und neue Luftangriffe auf den Iran angeordnet. Aus Trumps Sicht ist die Feuerpause im Iran vorbei. Über die NATO ist er sehr verärgert. Bündnischef Mark Rutte versucht zu beruhigen. Von heute bis Sonntag ist die Tour of Austria, also die ehemalige Österreich-Radrundfahrt, unterwegs. Die erste Etappe startet um 11.20 Uhr in Graz und führt nach Gamlitz. 188 Kilometer mit über 2700 Höhenmetern. Die morgige Etappe startet in Bad Kleinkirchheim und dann geht's gleich auf den Großglockner. Tourfinale ist dann am Sonntag in Wien.
6: Draußen verpasst ihr heute nichts. Es ist eher ein grauer Tag. Momentan sind auch noch ein paar Regenwolken unterwegs bei 19 Grad in Abstetten und in Baden und 20 sind es in Wien. Auf ein paar Sonnenstrahlen mit weniger Regen dürfen wir dann am Nachmittag hoffen, bei Höchstwerten zwischen 24 und 26 Grad.
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6: Es ist kurz nach 12 und da ist in Wien was passiert. Stau auf der Tangente Richtung Graz. Ein defektes Auto steht da kurz vor dem Knotenbrater am mittleren Fahrstreifen und hält den Verkehr auf. Ihr braucht 15 Minuten länger. Stau auch auf der A1 Westautobahn Richtung Salzburg zwischen Haag und St. Valentin. Da ist im Baustellenbereich auch ein Unfall passiert. Nur ein Fahrstreifen ist frei und da bildet sich jetzt langsam auch ein Stau. Wir zählen auf eure Infos 0664 820 2000.
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6: Der Vormittag ist jetzt mal geschafft. Die Mittagspause wartet auf euch. Und bitte nehmt euch die auch und genießt sie bitte so richtig. Das ist so ziemlich das Rebellischste, was man heutzutage in der Arbeitswelt noch machen kann. Also, Mahlzeit. Das hier ist Chris Rea, den setze ich jetzt zu euch an den Mittagstisch mit einem richtig coolen 80er.

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9: Es ist genau eine Minute vor 12:30 und wir schauen nach Wien. Da staut es sich nämlich auf der Südosttangente Richtung Graz. Ein defektes Auto ist da kurz vor dem Knoten Prater gestanden. Das ist mittlerweile weg, aber der Stau löst sich nur langsam auf. Und in Oberösterreich auf der A1 dauert es bei der Baustelle auf Höhe Seeweichen 10 Minuten länger in beiden Richtungen. Wir zählen auf eure Infos 0664 820 2000.
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1: 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Mit Mario Wellenberger. Nach einem brutalen Überfall auf eine 88-Jährige in Lang-Enzersdorf vorigen Dezember hat die Polizei jetzt die beiden mutmaßlichen Täter dank eines DNA-Abgleiches ausgeforscht. Einer ist bereits festgenommen, der

0: SV Neulengbach stehen nach der Insolvenz jetzt die Forderungen fest. Knapp 560.000 Euro wollen die Gläubiger zurück. Am 5. Mai wird das Insolvenzverfahren gegen den niederösterreichischen Verein eröffnet. Auslöser der Insolvenz waren laut Vereinsleitung ausbleibende Sponsorengelder. Und durch die Hitzewelle im Juni droht uns ein starker Wespensommer. Denn die Tiere entwickeln sich bei heißem, trockenen Wetter Anfang des Sommers besonders gut, so Biologen. Gerade wenn ihr Allergien habt, solltet ihr deswegen immer ein Notfallset dabei haben. Radio Arabella, neue Nachrichten wieder in einer halben Stunde.
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0: Ihr hört Radio Arabella und der Economist hat sich wieder Städte angeschaut. Wo lässt es sich gut leben auf der Welt? Und wir sind wieder ganz gut dabei.
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0: Österreichs Hauptstadt Wien liegt auch heuer wieder auf einem guten zweiten Platz der lebenswertesten Städte in der ganzen Welt. Besonders ausgezeichnet wurde unser Gesundheitssystem, das Bildungssystem und die Infrastruktur, also die öffentliche Anbindung. Ganz lange waren wir ja auf Platz 1. Diesen Rang hat uns letztes Jahr allerdings Kopenhagen abgejuckst. Auf Platz 3 liegt Melbourne, dann kommt Genf und danach Sydney.

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1: 13 Uhr.

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1: Im Studio Hannes Harp. Was tun bei der nächsten Hitzewelle an den Schulen? Darum geht's heute bei einem eigenen Hitzeschulgipfel im Bildungsministerium in Wien. Vor Ort sind alle wichtigen Stakeholder und auch Wetterforscher der Geosphere Austria. Zur Diskussion stehen eine Vorverlegung der Ferien und auch hitzefrei. Letzteres wird aber schwierig werden, erklären uns Personalvertreter, weil die Eltern ja berufstätig sind und da braucht es alternativ ein Betreuungsprogramm für die Kinder. Im Parlament in Wien wird gerade über das Doppelbudget diskutiert und da gehen die Meinungen von Regierung und Opposition ordentlich auseinander. Die Regierung verteidigt den Plan als schwierigen, aber notwendigen Kraftakt mit Einsparungen, Reformen und Investitionen in Jobs und Wirtschaft. Die Opposition kritisiert das Budget als mutlos, ungerecht und wenig zukunftsorientiert. Mailand gibt den Essenslieferanten hitzefrei. Ab Mittag bis 16 Uhr dürfen die Aufträge nur reduziert oder gar nicht ausgeliefert werden. Die Regeln gelten ab sofort bis Mitte September. Sie verpflichtet Lieferdienste, die Fahrradkuriere organisieren, auch die Mitarbeiterinnen und Mitarbeiter rechtzeitig über das tägliche Hitzerisiko zu informieren.
2: Langsam, ganz langsam, aber doch klingen die Regenschauer ab. Trotzdem ist es weiter bewölkt, meistens bei 23 Grad in Amstetten, 25 mittlerweile in Linz und 21 in Wien. Auf ein paar Sonnenstrahlen mit wenig Regen dürfen wir dann am Nachmittag hoffen, bei Höchstwerten zwischen 24 und 26 Grad. Morgen hat sich der Regen dann schon wieder erledigt. Es bleibt bei einem Sonne-Wolken-Mix mit 24 bis 28 Grad maximal.
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2: Es ist kurz nach 1, wir schauen nach Oberösterreich. Auf der A1 dauert es bei der Baustelle auf Höhe Seeweichen 10 Minuten länger in beiden Richtungen. Wir zählen auf eure Infos 0664 820 2000.
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2: Ihr greift gerade zur Melange gegen die Mittagsmüdigkeit. Ich habe auch schon einen Espresso vor mir stehen. Und ja, den Genussmoment, den nehmen wir uns jetzt noch, oder? Und der Soundtrack dazu kommt aus den 90ern. Das ist Sweet Harmony für den Ausklang.

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2: Also, ich finde, das schönste Geräusch im Sommer ist, wenn man ein Glas trinkt und da sind Eiswürfel drinnen und dann läutet man mit den Eiswürfeln so am Glasrand entlang. Das ist das schönste Geräusch im Sommer.

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26: Es ist kurz vor 13:30 und wir schauen nach Oberösterreich. Auf der A1 dauert es bei der Baustelle Inselweichen in beiden Richtungen etwas länger. Ansonsten geht's gut voran. Wir zählen auf eure Infos. 0664 820 2000.
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28: Mit Mario Wellenberger. Die Wiener Arbeiterkammer fordert von der Bundesregierung bessere Arbeitsbedingungen für Teilzeitkräfte. 1,4 Millionen davon gibt es in Österreich. Sie sollen einen Rechtsanspruch auf Stundenaufstockung bekommen und höhere Zuschläge auf Mehrarbeit. Die entsprechende AK-Petition haben über 36.000 Menschen unterschrieben. Oberösterreich bekommt ein neues Feuerwehrzentrum. Es wird in St. Marien gebaut und Top-Infrastruktur bieten. Von Trainings- und Ausbildungsmöglichkeiten über Lagerräume bis hin zu modernen Kommunikationssystemen für die Feuerwehr von morgen. Geplanter Baustart

0: soll in 3 bis 4 Jahren sein. Und knapp 560.000 Euro Insolvenzforderungen, dem sieht sich der frühere Frauenfußball-Serienmeister SV Neulengbach gegenüber. Ausbleibende Sponsorengelder haben die Pleite ausgelöst. Das Insolvenzverfahren läuft seit Anfang Mai. Radio Arabella, neue Nachrichten wieder in einer halben Stunde.
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0: Also ich wage zu behaupten, eine KI kann sowas nicht. Und abgesehen davon kann sie auch so einiges anderes noch nicht. Hallo auf Radio Arabella. Es geht ums Synchronsprechen. Aber Amazon Prime hat sich trotzdem gedacht, das geht schon, merkt eh keiner, probieren wir es einmal. Und wie wir es gemerkt haben, Videos von dem Film gehen viral im Internet. Vielleicht habt ihr es schon gesehen. Wir hören trotzdem mal rein, was da so gesagt wird bei einer Unterhaltung im Krankenhaus.
1: Weiß jemand, wer das machte?
2: Im Moment nur ein Auto. Lora teilt mehr.
1: Na, gib mir deine Krücke.
2: Vielen Dank, dass du mich zurück in mein Bett brachtest.
0: Also abgesehen davon, dass es überhaupt keinen Sinn macht, wer redet denn so? Richtig, niemand. Und auch wenn es romantisch hergehen soll im Film, wird es nicht viel besser.
1: Es ist wunderschön.
3: Du bist es, das ist ein Gebäude.
1: Dieses Gebäude ist ein Kunstwerk, geschaffen von einem genialen Designer.
0: Okay, wer ist jetzt schön? Sie oder das Gebäude? Oder will er sagen, dass sie das Gebäude ist? Keine Ahnung, emotionslos und komplett verwirrend ist das. Amazon hat den Film mittlerweile eh auch schon aus dem Programm genommen. Also, liebe Kollegen vom Synchronsprechen, ich glaube, ihr könnt euch noch eine ganze Weile sehr sicher fühlen.

0: macht eigentlich euer Lieblingsradio Arabella Moderator, wenn gerade ein Song läuft? Wir verraten es euch auf Instagram. Gleich folgen.
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20: Im Studio Hannes Haab. Der neue Generalsekretär der Volkspartei heißt Markus Gstöttner. Der frühere Vertraute von Ex-Kanzler Kurz folgt auf Nico Marchetti, der gestern seinen Rücktritt verkündet hat. Gstöttner wird den Posten ab August übernehmen. Marchetti soll weiter Nationalratsabgeordneter und Bildungssprecher der Volkspartei bleiben. Österreichs Flüsse starten mit ziemlich niedrigen Pegelständen in den Hochsommer. Besonders im Osten fehlt Wasser. Bei 85% der Messstellen liegt der Pegel unter dem langjährigen Durchschnitt. Manche Flüsse sogar noch deutlich darunter, kommt heute vom WWF. Das ist vor allem für Fische problematisch, weil sich seichte Flüsse schneller aufheizen und weniger Sauerstoff haben. Apple muss sich in der EU an strengere Regeln halten. Das EU-Gericht in Luxemburg hat die Klage des US-Konzerns zurückgewiesen. Apple wurde als Digitalunternehmen mit besonders großer Marktmacht eingestuft. Für sie gelten verschärfte Auflagen und sie müssen ihre Plattformen für Konkurrenten öffnen. Bei Verstößen drohen hohe Geldstrafen.
21: Ganz sind wir den Regen noch nicht los. Bei 24 Grad in Wels, 21 in Wien und 19 in Melk. Aber im Tagesverlauf sollte es dann noch besser werden und sogar die Sonne kommt dann immer wieder mal durch mit maximal 24 bis 26 Grad. Morgen Sonne-Wolken-Mix mit gleichen Höchstwerten wie heute.
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21: Es ist kurz nach zwei und in Oberösterreich ist immer noch dieselbe Situation. Auf der A1 dauert es bei der Baustelle in Selweichen in beiden Richtungen etwas länger. Wir zählen auf eure Infos 0664 820 2000.
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1: Das Amalienbad in Wien feiert heute seinen 100. Geburtstag und wir wünschen natürlich auch
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1: Extra einen kleinen Männerchor für euch ausgepackt. Falls ihr noch nie da wart, übrigens sehr empfehlenswert, ist ein ganz anderer, eigener Flair dort. Der nächste Hit hier ist mit seinen 41 Jahren noch eher jung. Das ist The Power of Love.

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19: Es ist kurz nach 2:30 und in Niederösterreich ist was passiert. Da liegen auf der A1 Richtung Salzburg bei Amstetten Holzteile auf der Überholspur in dem Bereich. Bitte aufpassen. Also nochmal, auf der A1 in Richtung Salzburg bei Amstetten Ost liegen Holzteile auf der Überholspur. Und in Oberösterreich auf der A1 dauert es bei der Baustelle in Seeweichen nach wie vor in beiden Richtungen etwas länger. Wir zählen auf eure Infos 0664 820 2000.
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1: Mit Mario Wellenberger. Die Feuerwehr in Oberösterreich wird bald umziehen, von Linz nach St. Marien. Dort wird um 100 Millionen Euro ein neues Feuerwehrzentrum errichtet. Geplanter Baubeginn ist in 3 bis 4 Jahren. Das neue Zentrum soll dann modernste Trainingsmöglichkeiten, Lagerräume und Kommunikation

0: Stoffe in den Boden sickern können. Die Gruppe Sofortmaßnahmen der Stadt Wien hat die Werkstatt geschlossen und den Betreiber angezeigt. Und mit einem stark getunten Auto hat sich ein 18-Jähriger im Bezirk Gänserndorf eine Verfolgungsjagd mit der Polizei geliefert. Die Flucht war nur kurz, er krachte nämlich gegen ein geparktes Auto. Auch weil er keinen Führerschein hat, setzt es mehrere Anzeigen. Radio Arabella, neue Nachrichten wieder in einer halben Stunde.
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0: 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Elisa Kahner hier, hallo. Der Sommer, der zeigt sich in Österreich gerade nicht wirklich von seiner besten Seite, aber dafür fährt man ja auf Urlaub. Daniel aus Heid bei uns Felden, ich frage mich, bist du jetzt eher Typ Pauschalreise oder Individualurlaub?
1: Bei mir ist es eigentlich immer individuell, nie pauschal, da man meistens doch um einiges günstiger kommt. Mhm. Aktuelles Beispiel von unserem Malta-Urlaub für mich und meine Verlobte, sind wir trotz einem oder zwei extra Ausflüge um über 1000 Euro billiger gekommen. Meistens suchen wir das einzeln heraus mit den Flugnummern und dem Hotel. Prinzipiell immer das Tetris-Prinzip.
0: Ja, ich bin im Moment auch eher noch beim Selbstzusammenstöpseln mit dabei. Wobei ich sagen muss, langsam wird es schon ein bisschen anstrengend. Und ich glaube, die Elisabeth, die kann das ganz gut verstehen.
2: Einen schönen guten Morgen, liebes Team. Also so, bis vor kurzem, also bis vor circa 10 Jahren, war ich noch ein Typ, der Individualreisen genossen hat und jetzt eher der Pauschalreisetyp, weil es einfach bequemer ist. Okay, ich wünsche euch einen schönen Tag. Tschüss.
0: Genau, vielleicht probiere ich das demnächst auch mal aus. Einfach Kopf ganz abschalten und an nichts denken müssen, klingt gar nicht so schlecht. Und wenn ihr Empfehlungen habt, wo ihr gute Erfahrungen gemacht habt, bitte immer gerne her damit, einfach über die WhatsApp-Community unter 0664 820 2000.

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11: Im Studio Hannes Harp. Gewerbe und Handwerk kommen in Österreich weiter nicht richtig in Schwung. Laut aktueller Konjunkturbeobachtung gibt es bei Aufträgen und Umsätzen kaum Bewegung. Viele Betriebe schauen eher pessimistisch auf die nächsten Monate. Die Wirtschaftskammer fordert deshalb weniger Bürokratie, mehr Fachkräfteausbildung und einen Plan, damit Österreich aus der Stagnation rauskommt. Der neue Generalsekretär der Volkspartei heißt Markus Gstöttner. Der frühere Vertraute von Ex-Kanzler Kurz folgt auf Nico Marchetti, der gestern seinen Rücktritt verkündet hat. Gstöttner wird den Posten ab August übernehmen. Marchetti soll weiter Nationalratsabgeordneter und Bildungssprecher der Volkspartei bleiben. Wer in Singapur einen Kleinwagen besitzen will, muss eine Lizenz kaufen. Die allein kostet umgerechnet fast 90.000 Euro. Der Preis für das nötige Zertifikat hat heute einen neuen Rekordwert erreicht. Die Lizenz ist für 10 Jahre gültig. Damit steuert Singapur, wie viele Autos es auf den Straßen gibt und gleichzeitig darf es nur höchstens 1 Million Fahrzeuge geben.
12: Das Wetter für diesen Mittwochnachmittag weiterhin richtig wechselhaft. Wir haben vereinzelt Gewitter und Regenschauer, aber auch ein bisschen Sonne, die sich da ein bisschen durchkämpft durch die dicke Wolkendecke. Die aktuellen Temperaturen: Krems hat 20 Grad, Linz 25 und bei euch in Wien aktuell 22 Grad. Heute sind noch bis zu 27 Grad möglich. Der Donnerstagmorgen dann wieder richtig schön. Es wird endlich wieder feiner. Wir bekommen einiges an Sonne. Die letzten Wolken verdüsten sich am Vormittag und dann bis zu 28 Grad.
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1: Um 3:02 und da starten wir in Oberösterreich. A7 Richtung Freistadt zwischen Knoten Linz und Franzosenhausweg im Baustellenbereich gibt es aktuell Stop and Go. Wien A23 Richtung Kagran zwischen Knoten Inzersdorf und Handelske gibt Stau. Genauso wie in die Gegenrichtung Richtung Inzersdorf zwischen Hirstetten und dem Knoten Prater. Und Niederösterreich S2 Richtung Gensandorf zwischen Hermann-Gebauer Straße und Angerer Straße staut auch etwas. Wir zählen auf eure Infos. 0664 820 2000.
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1: Macht euch schon mal bereit. Handy in die Hand. Ohrenspitzen und Nummer einspeichern 0664 820 2000, weil in dieser Stunde könnte es soweit sein.
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1: Es könnte soweit sein, dass Rockset zweimal oder dreimal hintereinander laufen. Und das bedeutet, ihr holt euch wieder Tickets für ihr geniales Konzert auf der Wiener Donauinsel. In dieser Stunde ist es soweit. Nur wann und mit wie vielen Songs? Dann müsst ihr dranbleiben.

0: Ihr hört Radio Rabella. Dranbleiben lohnt sich ja bei uns immer, aber jetzt gleich so richtig. Um kurz nach halb eventuell die gesuchten Roxette-Songs. Also Nummer schon mal bereitlegen. 0664 820 2000. Vielleicht holt ihr euch ja gleich die mega coolen Tickets für Roxette live auf der Donauinsel.
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20: Um 3:30 und da starten wir in Oberösterreich. A1 Richtung Salzburg zwischen Oberwang und Mondsee. Unfall ist passiert, Pannenstreifen und erster Fahrstreifen sind gesperrt. A7 Richtung Freistadt zwischen Knoten Linz und Franzosenhausweg im Baustellenbereich aktuell Stop and Go. Und B145 Bad Ischl im Gemeindegebiet von Ebensee am Traunsee. In beiden Richtungen ist ein Unfall passiert, die Polizei regelt hier den Verkehr. Wien A23, hier Staus Richtung Kagran zwischen Knoten Inzersdorf und Handelskei. Und auch in die Gegenrichtung gibt's Stop and Go auf der A23 Richtung Inzersdorf zwischen Hirstetten und dem Knoten Pratter. Niederösterreich, S2 Richtung Gensandorf, hier gibt's Stau nach der Hermann-Gebauer Straße. A1 Richtung St. Pölten zwischen Melk und St. Pölten Süd, 8 Kilometer Stau. Und A2 Richtung Wien zwischen Zöbern und Edlitz dauert's auch länger, hier haben wir 6 Kilometer Stau. Wir zählen auf eure Infos 0664 820 2000.
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21: Mit Mario Wellenberger. Weil er eine 16-Jährige missbraucht haben soll, hat die Wiener Polizei jetzt den mutmaßlichen Täter festgenommen. Der 21-Jährige soll sie am Schwedenplatz angesprochen haben, unter dem Vorwand, sie heimzufahren. Stattdessen hat er sie laut Polizei aber in seinem Auto missbraucht.

Videoaufzeichnungen haben geholfen, den Mann auszuforschen. Die heimische Industrie steht vor einer möglichen Abwanderungswelle. Mehr als 40% der Betriebe überlegen, aus Kostengründen ihre Produktion in den nächsten Jahren ins Ausland zu verlegen. Diese alarmierenden Werte stammen aus dem erstmals abgefragten Industrieradar der Wirtschaftskammer. 270 Industriebetriebe wurden befragt, die meisten aus Ober- und Niederösterreich.

0: Dorf. Der Betrieb wurde wegen Umweltgefahr sofort geschlossen und der Betreiber angezeigt. Radio Arabella, neue Nachrichten wieder in einer halben Stunde.
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0: Richtig, ihr habt gerade doppelt gehört. Das waren zweimal Roxette.
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0: Und ihr habt es natürlich sofort entdeckt und bei mir angerufen. Das heißt, die Telefone läuten und wir nehmen jetzt wieder gemeinsam jemanden dran. Ich würde sagen, ich nehme mir jetzt mal Leitung 2. Hallo, wer ist da?
3: Hallo, da ist die Karin aus Heidershofen.
0: Hallo Karin, servus.
3: Hallo.
0: Warum rufst du an? Hast du einen Grund?
3: Weil ich die zwei Roxette-Songs gehört habe. Zumindest einmal Toast and Honey.
0: Ja.
3: Und das zweite war Bum Bum Bum.
0: Was heißt Bum Bum? Meinst du den Look?
3: Ja, sie ist gerade der Look. Genau das meine ich. Genau.
0: Bum Bum. Ja, aber ich finde, in dem Song macht es eh ein bisschen Bum Bum, oder?
3: Ja, eben. Es hat Bum Bum angefangen und ich habe schon draufgedruckt.
0: Ja, und
3: auf den Hörer.
0: Hey, Karin, du warst super schnell, du warst die Schnellste, bist bei mir in der Leitung gelandet. Ich mach's kurz und schmerzlos. Du gewinnst die Tickets!
3: Juhu! Super.
0: Ja, so schnell geht das. Du holst dir 2 Tickets für das legendäre Roxette-Konzert auf der Wiener Donauinsel. Und hey Karin, ich wünsche dir ganz, ganz viel Spaß und du kannst dann richtig laut mitsingen mit Bum Bum.
3: Ja, auf jeden Fall. Auf jeden Fall.
0: Schönen Tag noch. Baba.
3: Dankeschön.
0: Ciao. Ja, und jetzt seid ihr dran. Holt euch die nächsten Karten für Roxette. Einfach Radio Rappela ganz genau weiterhin hören und anrufen, wenn sie 2 oder 3 Mal laufen. 0664 820 2000 ist schon mal die Nummer. Gerne einspeichern. Es kann weiterhin immer soweit sein.

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15: Mit Hannes Harp. Der Nationalrat hat das erste Mal seit vielen Jahren Neuerungen im Tabak- und Nichtraucherschutzgesetz beschlossen. Einweg-E-Zigaretten werden verboten. Tabakfreie Nikotinprodukte wie Snusbeutel dürfen an unter 18-Jährige nicht verkauft werden. Und auf Spielplätzen dürfen keine Zigarettenstummel weggeworfen werden. Waltraud Posch von der Grazer Suchtpräventionsstelle Vivid geht das neue Gesetz aber nicht weit genug.
16: Dieses Wegwerfverbot ist ein weiterer Punkt für den Umweltschutz. Es hätte aber dringenderen Bedarf und effektvollere Möglichkeiten für Regulierungen gegeben als das. Das Große, die wichtigen Schrauben wurden leider nicht reguliert.
15: Laut Posch ist auch unklar, wer auf Spielplätzen kontrollieren will, ob Zigarettenstummel weggeworfen werden, und sie kritisiert, dass ein Werbeverbot für Tabak erst in 2 Jahren kommt. Die NATO-Staaten wollen die Ukraine im Abwehrkampf gegen Russland weiter mit milliardenschweren Militärhilfen unterstützen. Das haben die Mitgliedsländer bei ihrem Gipfeltreffen in Ankara klargemacht. Auch US-Präsident Trump hat sich dazu verpflichtet. Zuvor hat er sich noch verärgert über die europäischen Verbündeten gezeigt und etwa einen kompletten Handelsstopp mit Spanien verkündet. Was den Irankrieg betrifft, hat er für die kommende Nacht wieder schwere Angriffe angekündigt. Gewerbe und Handwerk kommen in Österreich weiter nicht richtig in Schwung. Laut aktueller Konjunkturbeobachtung gibt es bei Aufträgen und Umsätzen kaum Bewegung. Viele Betriebe schauen eher pessimistisch auf die nächsten Monate. Die Wirtschaftskammer fordert deshalb weniger Bürokratie, mehr Fachkräfteausbildung und einen Plan, damit Österreich aus der Stagnation rauskommt. Entwarnung vorerst in der US-Metropole New York. Ein dort beschädigtes Hochhaus in Manhattan ist wieder stabil. Der 37-stöckige Gebäudekomplex wird gerade umgebaut und wurde weiträumig abgesperrt, nachdem 2 tragende Stützen eingeknickt waren. Auch 2 Hotels und eine Schule wurden zur Sicherheit geräumt. Es wird aber weiter daran gearbeitet, das Gebäude zu stabilisieren.
17: Sehr wechselhaft geht's weiter an diesem Mittwochnachmittag. Wir haben Gewitter, wir haben Regenschauer, aber auch einiges an Sonne. Die aktuellen Temperaturen: Wien 23,

0: Graz, Mistelbach hat 22 und bei euch in Wels gerade am wärmsten, da haben wir 25 Grad. Am Abend und in der Nacht sind da noch einige gewitterige Regenschauer unterwegs und da kühlt es runter auf bis zu 10 Grad. Halleluja! Schön durchlüften, bevor es die nächsten Tage wieder richtig heiß wird. Der Donnerstagmorgen dann wunderschön. Wir bekommen einiges an Sonne. Die letzten Wolken verschüssen sich am Vormittag und dazu angenehme 28 Grad.
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0: Um 3:03 und da ist einiges los auf den Straßen. Wir starten in Wien mit einer gefährlichen Situation. A23 Richtung Inzersdorf bei der Anschlussstelle Gürtellandstraße Hauptstraße sind Personen auf der Fahrbahn. Bitte hier unbedingt vorsichtig fahren. Noch einmal die A23 Richtung Agran zwischen Knoten Inzersdorf und Handelsgate gibt Stau, genauso wie in die Gegenrichtung Richtung Inzersdorf zwischen Stadtlau und dem Knoten Prater. Und dann noch einmal Wien A4 stadteinwärts beim Knoten Prater zwickt es aktuell auch. Oberösterreich A7 Richtung Freistadt zwischen Knoten Linz und Franzosenhausweg im Baustellbereich gibt es aktuell Stop and Go. Länger dauert es in die Gegenrichtung, also Richtung Knoten Linz zwischen der Föst und dem Franzosenhausweg. B145 im Salzkammergut, da schauen wir nach Bad Ischl im Gemeindegebiet von Ebensee am Traunsee. In beiden Richtungen ist die Straße abwechselnd kurz gesperrt, da ist ein Unfall passiert, Polizei regelt den Verkehr für euch. Niederösterreich, S2 Richtung Gensandorf, nach der Herbern-Gebauer Straße gibt es aktuell Stau, sowie auf der A1 Richtung St. Pölten zwischen Melk und St. Pölten Süd. Wir zählen auf eure Infos 0664 820 2000.
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0: Und da ist gerade ein sehr lustiges Video auf Social Media im Trend. Im deutschen Morgenmagazin im ZDF. Eigentlich ja eine ernste Sendung mit Politik und so. Tritt einfach die deutsche Rapperin Icky Mail auf. Das Publikum sichtlich nicht begeistert und geschockt von diesem wilden Song. Also ich finde, die Gesichtsausdrücke sind sehr, sehr lustig. So hat das geklungen, als die Rapperin aufgetreten ist.
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0: Und das müsst ihr euch vorstellen, so im Background mit Menschen, die sich denken, was soll das eigentlich hier? Also bitte schaut ihr jetzt nicht irritiert, ich spiele euch garantiert keine Icky-Mail, sondern selbstverständlich nur das, was ihr wollt. 80er, 90er. Und ganz viel Wow. Ace of Base macht jetzt den Anfang. Life is a flower.

Ich liebe es, wie dieser Song hier entstanden ist. David Bowie ist zufällig im selben Studio wie Queen, um dort Songs aufzunehmen. Die beiden sitzen dann später gemeinsam im Studio, jammen ein wenig und basteln an einem Song herum, ja, und fabrizieren dieses Meisterwerk hier, Under Pressure. Jetzt auf Radio Rabella, in einer halben Stunde 80er, 90er, ohne Unterbrechung.

0: ist Radio Rapella. Am Mittwochnachmittag nur ein Ton und wir wissen sofort, welcher 90er Sommersong da jetzt gleich kommt. Also, noch einmal. Also macht euch bereit, den Macarena zu tanzen vor eurem Radio. Ich wüsste leider nicht mehr ganz, wie die Performance geht. Irgendwas mit Armen nach vorne, Arme zurück, aber egal. Ich tanze ihn auch gleich mit im Studio. Macarena um kurz nach halb für euch.
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21: Um kurz nach 4:30 mit Oberösterreich. A7 Richtung Freistadt zwischen Knoten Linz und Franzosenhausweg gibt es aktuell Stop and Go im Baustellenbereich. In die Gegenrichtung staut so richtig Richtung Knoten Linz zwischen Fürst und dem Franzosenhausweg. Nächster Halt Richtung Salzkammergut bei 145 Bad Ischl im Gemeindegebiet von Ebensee am Traunsee. In beiden Richtungen Unfall. Hier regelt die Polizei den Verkehr. Wien A23 Richtung Kagran zwischen Knoten Inzersdorf und Handelskehr aktuell 7 Kilometer Stau. Bisschen weniger ist es in die Gegenrichtung, Richtung Inzersdorf zwischen Stadtlau und Knoten Prater aktuell nur 2 Kilometer. Und A4 stadteinwärts beim Knoten Prater staut es auch. Niederösterreich, hier dauert es länger auf der S2 Richtung Gensendorf nach dem Rautenweg und auf der A1 Richtung St. Pölten zwischen Pöchlern und Milk. Wir zählen auf eure Infos 0664 820 2000.
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mit Mario Wellenberger. Die EU-Kommission klagt Ungarn vor dem Europäischen Gerichtshof. Es geht um die Margenbeschränkung für Supermarktketten. Ungarn habe diese bei ausgewählten Grundnahrungsmitteln und Drogerieartikeln dermaßen begrenzt, dass Unternehmen ihre Kosten nicht mehr decken können, so die EU-Kommission. Schluss mit Bob,

0: und das Leben von Britney Spears wird verfilmt. Hollywood will das Leben der Pop-Ikone auf die Leinwand bringen. Als Vorlage dient ihre Autobiografie The Woman in Me. Welche Schauspielerin Britney Spears spielen soll, ist aber noch nicht bekannt. Radio Arabella, neue Nachrichten wieder in einer halben Stunde.
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1: 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Stellt euch vor, ihr steht vor dem Schloss Esterházy, schaut euch diese tolle Kulisse an und seht nebenbei eure Lieblings-Radio-Rabella-Stars live. Moby, Sophie Alice Baxter und Jovanotti. Ja, das ist das Butterfly Dance und jetzt gibt's dafür Tickets.
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1: Und um die Tickets spiele ich jetzt mit dir, Stella aus Eisenstadt. Funktioniert so, wir haben drei Schlagzeilen des Tages, eine ist falsch und du sagst mir dann einfach die falsche Meldung. Passt das?
3: Okay, in Ordnung.
1: Super, dann starten wir rein mit der ersten Schlagzeile. Experten warnen in diesem Sommer vor einer Wespenplage. Wien ist die lebenswerteste Stadt der Welt und es gibt jetzt den ersten kommerziellen Satelliten aus Österreich. Okay, das heißt, welche Nachrichtenmeldung loggen wir ein?
3: Die zweite.
1: Die zweite, das heißt, du glaubst, Wien ist nicht mehr die lebenswerteste Stadt der Welt?
3: Ja.
1: Okay, Stella, und das ist... Vollkommen richtig!
3: Sehr gut.
1: Sehr sauber gemacht. Du gewinnst die Tickets und das ist richtig toll fürs Butterfly Dance. Mit dabei unter anderem Sophie, Alice Baxter, Jovanotti und natürlich auch Moby am Wochenende. Das wird richtig, richtig toll.
3: Ich freue mich so sehr.
1: Hey, Stella, dann dir noch einen schönen Tag und bis zum nächsten Mal.
3: Dankeschön. Tschüss.
1: Baba, ciao.
3: Ciao.
1: Und wir hören uns jetzt einen der Headliner an, nämlich Moby mit Why Does My Heart Feel So Bad?

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10: Mit Hannes Harp. Knapp 40 Grad im Klassenzimmer. Die jüngste Hitzewelle war auch für Kinder und Lehrer eine große Belastung. Wie Österreich seine Schulen klimafit machen und bei hohen Temperaturen anpassen will, das war heute Thema bei einem Hitzegipfel im Bildungsministerium. Hitzefrei hat Bildungsminister Biederkehr ausgeschlossen.
11: Völliges Hitzefrei ist nicht vorgesehen, weil es eine gemeinsame Sichtweise war, dass wir das Problem nicht an die Familien delegieren können. Es gibt viele Kinder und Familien, die natürlich zu Hause die gleichen Raumbedingungen haben wie in der Schule. Aber Flexibilitäten zu ermöglichen und zum Beispiel in der Sekundarstufe 2 Distance Learning zu ermöglichen.
10: In einem ersten Schritt sollen in 50 Schulen etwa Jalousien eingebaut oder Fenster ausgetauscht werden. Zum Kärntner Vorschlag, die Sommerferien vorzuverlegen, hat Wiederkehr zumindest vertiefte Gespräche angekündigt. Der Nationalrat hat das erste Mal seit vielen Jahren Neuerungen im Tabak- und Nichtraucherschutzgesetz beschlossen. Einweg-E-Zigaretten werden verboten. Tabakfreie Nikotinprodukte wie Snusbeutel dürfen an unter 18-Jährige nicht verkauft werden. Und auf Spielplätzen dürfen keine Zigarettenstummel weggeworfen werden. Der Suchtpräventionsstelle Vivid geht das neue Gesetz nicht weit genug. Vivid kritisiert, dass etwa in Nikotinbeuteln mehr Nikotin drin sein darf als in Zigaretten. Ein Gericht in Berlin hat einen Palliativarzt wegen 15-fachen Mordes an Patienten zu Höchststrafen verurteilt. Der 41-Jährige muss lebenslang ins Gefängnis. Der Arzt soll 12 Frauen und 3 Männer bei Hausbesuchen getötet haben. Ermittelt wird aber in 76 weiteren Fällen. Damit könnte die Mordserie zur größten in ganz Deutschland werden. Wer in Singapur einen Kleinwagen besitzen will, muss eine Lizenz kaufen. Die allein kostet umgerechnet fast 90.000 Euro. Der Preis für das nötige Zertifikat hat heute einen neuen Rekordwert erreicht. Die Lizenz ist für 10 Jahre gültig. Damit steuert Singapur, wie viele Autos es auf den Straßen gibt und gleichzeitig darf es nur höchstens 1 Million Fahrzeuge geben.
12: Jetzt am Nachmittag sind wieder Gewitter und Regenschauer möglich, aber es gibt auch einiges an Sonne aktuell. Die Temperaturen dazu recht angenehm. Freistadt 22 Grad, Wien hat 23 und wieder Neustadt aktuell 24 Grad. Heute sind noch rein theoretisch bis zu 27 Grad möglich. Am Abend und in der Nacht sind dann noch einige gewitterige Regenschauer unterwegs und es kühlt runter auf bis zu 10 Grad. Der Donnerstagmorgen, Halleluja, das wechselhafte Wetter hat ein Ende. Es wird wieder richtig schön badetauglich. Wir bekommen einiges an Sonne, die letzten Wolken verschüssen sich und angenehme 28 Grad sind drinnen.
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12: Um 3:05 freut mich, dass ich mit euch ein Stückchen mitflitzen darf. Wir starten in Oberösterreich. A7 Richtung Knoten Linz zwischen der Föst und dem Franzosenhausweg

0: Aktuell 5 Kilometer Stau. Es gibt auch Stop and Go in die Gegenrichtung, Richtung Freistadt, zwischen Knoten Linz und Franzosenhausweg. B145 im Salzkammergut, Bad Ischl im Gemeindegebiet von Ebensee am Traunsee. In beiden Richtungen Unfall passiert, Polizei regelt hier weiterhin den Verkehr. Wien S1 Richtung Schwechat, zwischen der Wiener und niederösterreichischen Landesgrenze und Rannersdorf. Unfall mit mehreren Fahrzeugen, der zweite Fahrstreifen ist hier gesperrt. A23 Richtung Kagran, hier Stau zwischen Knoten Inzersdorf und Handelskei. Und auch in die Gegenrichtung, Richtung Inzersdorf, gibt Stau zwischen Stadlau und dem Knoten Pratter. Außerdem dauert es länger auf der A4 stadteinwärts beim Knoten Pratter. Niederösterreich A1 Richtung St. Pölten, zwischen Losdorf und St. Pölten Süd im Baustellenbereich. Da ist ein Unfall mit einem LKW passiert. Mehrere Fahrstreifen sind hier gesperrt. S2 Richtung Gensandorf, nach dem Rautenweg gibt es aktuell 4 Kilometer Stau. Wir zählen auf eure Infos. 0664 820 2000.
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0: Dieser Mittwochnachmittag wird Ihnen präsentiert von Kopfwehtablette. Spürt es heute auch so? Extremes Migränewetter, finde ich irgendwie. Also ich habe mir auch schon bei den Schläfen Pfefferminzöl draufgepackt. Ich rieche irgendwie wie so ein Hustenbonbon. Aber das soll angeblich helfen. Und bei diesem Schädelwehwetter will man es ja eigentlich eher ruhiger und leiser, das verstehe ich. Außer halt, es läuft diese geniale Nummer hier. Ich finde, da kann man schon gern ganz kurz mal laut aufdrehen. Eros Ramazzotti und Tina Turner gemeinsam pusten die Kopfschmerzen weg. Cosa della Vita.

warum etwas ändern, wenn es gut funktioniert hat. Das dachte sich auch Rick Astley. Hier ganz kurz das Intro von seinem 80er Never Gonna Give You Up. Mhm. Das bitte kurz merken. Und jetzt hier das Intro von Together Forever. Klingt doch schon sehr ähnlich, oder? Aber ich meine, das ist einfach der Stil vom guten Rick. Hier ist er jetzt auf Radio Rebella in einer halben Stunde 80er, 90er Lieblingssongs ohne Unterbrechung.

0: Okay, okay, die Messlatte ist jetzt nach diesem genialen Sommersong sehr, sehr hoch, ich weiß. Aber es wird auch gleich nach halb richtig lässig. Breakfast at Tiffany's, gleich auf Radio Rebella.
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15: Um 17:30 und da geht's nach Oberösterreich. A7 Richtung Knoten Linz zwischen der Wiener Straße und dem Franzosenhausweg aktuell Stau. A1 Richtung Knoten Linz zwischen Knoten Heid und dem Knoten Linz aktuell 4 Kilometer. Wien A23 Richtung Agran zwischen Knoten Intersdorf und Handelsgäu aktuell 9 Kilometer Stau, da dauert es eine halbe Stunde länger. In die Gegenrichtung zwickt's auch, aber nicht so mühsam. Richtung Intersdorf zwischen Stadtlau und Knoten Prater haben wir aktuell 2 Kilometer. Und dann staut's noch auf der A4 einwärts beim Knoten Prater. Niederösterreich, hier dauert es länger auf der S2 Richtung Gänserndorf nach dem Rautenweg. S1 Richtung Schwechat zwischen der Wiener und der niederösterreichischen Landesgrenze und Rannersdorf. Unfall mit mehreren Fahrzeugen, hier ist der zweite Fahrstreifen gesperrt. Aktuell 10 Kilometer Stau, dauert es gerade um die Dreiviertelstunde länger. A1 Richtung St. Pölten zwischen Losdorf und St. Pölten Süd im Baustellenbereich. Unfall mit einem LKW, hier sind mehrere Fahrstreifen gesperrt und auch hier staut es massiv. S1 Richtung Vösendorf zwischen Schwechat Süd und der niederösterreichischen Landesgrenze aktuell 2 Kilometer Stau und gerade noch reingekommen A1 Richtung Linz zwischen Melk und Pöchlern liegt Ladegut auf der Fahrbahn. Bitte hier vorsichtig sein. Wir zählen auf eure Infos. 0664 820 2000.
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18: Mit Mario Wellenberger. Die EU-Kommission klagt Ungarn vor dem Europäischen Gerichtshof. Es geht um die Margenbeschränkung für Supermarktketten. Ungarn habe diese bei ausgewählten Grundnahrungsmitteln und Drogerieartikeln dermaßen begrenzt, dass Unternehmen ihre Kosten nicht mehr decken können, so die EU-Kommission. Schluss mit Bob. A1 stellt seine Mobilfunkmarke nach fast 20 Jahren ein. Bestehende Bob-Kunden werden am kommenden Wochenende automatisch auf A1 umgestellt. Preise, Rufnummern und bisherige Tarifkonditionen bleiben aber gleich. Und das Leben von Britney Spears wird verfilmt. Hollywood will das Leben der Pop-Ikone auf die Leinwand bringen. Als Vorlage dient ihre Autobiografie The Woman in Me. Welche Schauspielerin Britney Spears spielen soll, ist aber

0: aber noch nicht bekannt. Radio Arabella, neue Nachrichten wieder in einer halben Stunde.
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0: Das ist euer Nachmittag mit Pascal Sommer und jetzt ist Bernhard Gribitz dran, mein lieber Kollege. Der will mit euch quizzen.
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3: Juli aus Wien, bist du mehr Hundemensch oder Katzenmensch?
4: Hundemensch, weil man mit ihnen spazieren gehen kann und sie freuen sich, wenn man nach Hause kommt, nicht wie Katzen, die ignorieren einen.
3: Wir spielen jetzt nur Falsches richtig, 30 Sekunden lang jede Frage falsch beantworten. Ab jetzt. Welches Spiel gewinnst du mit dem Wort Bingo?
4: Poker.
3: Der Papa von meinem Papa ist mein?
4: Onkel.
3: Wie viele Zwerge sind die 7 Zwerge?
4: 10.
3: Ist es warm oder kalt im Kühlschrank?
4: Heiß, ganz heiß.
3: Spielplatz oder Parkplatz, wo stellst du dein Auto ab?
4: Am Spielplatz.
3: Aus welcher Stadt kommen die Wiener Sängerknaben?
4: Aus Paris.
3: Wäre auch schön, aber Gratulation, alles falsch.
4: Yay!

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10: Mit Hannes Harp. Um Lösungen an den Schulen für die nächste Hitzewelle zu finden, hat es heute einen Hitzeschutzgipfel im Bildungsministerium gegeben. Als einen ersten Schritt werden an 50 Bundesschulen quer durch Österreich Projekte umgesetzt, um diese zu kühlen. Schrittweise sollen dann alle anderen Schulen folgen, sagt Bildungsminister Christoph Wiederkehr.
11: Aber schrittweise ist deshalb auch wichtig, weil wenn in einer Schule beispielsweise der Turnsaal dann schon klimatisiert ist, kann man dort in besonderen Hitzewellen auch am Nachmittag beispielsweise Betreuung anbieten, wo Unterricht nicht mehr stattfinden kann.
10: Auch die Sommerferien vorzuverlegen will Wiederkehr vertiefend diskutieren, wie es heißt. Generelles Hitzefrei ist dagegen kein Thema. Eltern sollen aber die Sicherheit haben, dass die Kinder in der Schule betreut werden. Der neue Generalsekretär der Volkspartei heißt Markus Gstöttner. Der frühere Vertraute von Ex-Kanzler Kurz folgt auf Nico Marchetti, der gestern seinen Rücktritt verkündet hat. Gstöttner wird den Posten ab August übernehmen. Marchetti soll weiter Nationalratsabgeordneter und Bildungssprecher der Volkspartei bleiben. Österreichs Flüsse starten mit ziemlich niedrigen Pegelständen in den Hochsommer. Besonders im Osten fehlt Wasser. Bei 85% der Messstellen liegt der Pegel unter dem langjährigen Durchschnitt. Manche Flüsse sogar noch deutlich darunter, kommt heute vom WWF. Das ist vor allem für Fische problematisch, weil sich seichte Flüsse schneller aufheizen und weniger Sauerstoff haben. Das Erbe von Star-Designer Valentino wird für wohltätige Zwecke verkauft. Valentino hat ein Schloss in der Nähe von Paris, eine Villa in Rom, ein Penthouse in London, eine Luxuswohnung in New York und eine große Yacht. In Valentinos Kunstsammlung sind unter anderem Werke von Picasso und Andy Warhol. Der Nachlass wird auf hunderte Millionen Euro geschätzt.
12: Gewitter, Regenschauer und etwas Sonne, das ist das Wetter für diesen Mittwochfeierabend. Die aktuellen Temperaturen, der Hitze-Hotspot haben wir gerade in Linz, 26 Grad. Sonst ist es nirgends so warm, zum Beispiel Mistelbach hat nur 24 Grad und auch Wien aktuell nur 23 Grad. Am Abend und in der Nacht sind dann noch einige gewitterige Regenschauer unterwegs und es kühlt runter auf bis zu 10 Grad. Der Donnerstagmorgen wird dann richtig wunderschön wieder, wir bekommen einiges an Sonne. Die letzten Wolken, die verschüssen sich dann im Laufe des Vormittags und dann wird es richtig angenehm warm mit bis zu 28 Grad.
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12: Um 6:03 und da starten wir in Oberösterreich. A7 Richtung Knoten Linz zwischen dem Huldenstraße und Franzosenhausweg aktuell noch Stau. Wien A23 Richtung Kagran zwischen Knoten Inzersdorf und Handelskee dort auch noch länger. Hier sind es 9 Kilometer und ein Plus von 40 Minuten. Niederösterreich S2 Richtung Gensendorf. Nach der Hermann-Gebauer Straße gibt es aktuell noch Stau. Genauso wie auf der S1 Richtung Schwechat zwischen Knoten Vösendorf und Knoten Rustenfeld. Und A1 Richtung St. Pölten, da gibt es halb gute Nachrichten zwischen Melk und St. Pölten Süd. Die Unfallstelle ist zwar geräumt, es gibt aber aktuell noch 6 Kilometer Stau. Wir zählen auf eure Infos 0664 820 2000.
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1: Mit Pascal Sommer, das ist die lebenswerteste Stadt der Welt und ich kann schon gleich eines vorwegnehmen, es ist leider nicht mehr Wien. Welche Stadt jetzt am besten für ein schönes Leben ist, das hört ihr in der guten Nachricht des Tages gleich bei uns nach 480er, 90er, nonstop. Cher macht den Anfang.

0: Die ist wieder gekürt worden, die lebenswerteste Stadt der Welt, und Wien ist eigentlich gut dabei.
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0: Österreichs Hauptstadt Wien liegt auch heuer wieder auf einem guten, zweiten Platz der lebenswertesten Städte der Welt. Besonders ausgezeichnet wurde bei uns unser Gesundheitssystem, das Bildungssystem und die Infrastruktur. Aber ganz lange waren wir ja auf Platz 1. Wir können uns auch noch alle gut daran erinnern. Diesen Rang hat uns letztes Jahr allerdings dann Kopenhagen weggenommen. Ich habe eine gute Idee. Wir müssen einfach Kopenhagen irgendwie sabotieren, damit die im Ranking wieder abstürzen. Wie wäre es zum Beispiel, wenn man in Kopenhagen einen Gürtel eröffnet oder auch eine stinkende U-Bahn U6? Ich glaube, das funktioniert dann gut, oder?
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0: Das ist Radio Rabella After Work mit Pascal Sommer und da hätte ich gleich im Angebot für euch eine schöne spanische Gitarre, gespielt von Enrique Iglesias. Rhythm Divine, gleich um 6:45.
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5: Um 6:30 und da schauen wir nach Wien auf der 23. Es gibt Stau Richtung Kagran zwischen Knoten Intersdorf und Handelskei. Aktuell noch 8 Kilometer, hier dauert es noch eine halbe Stunde länger. Niederösterreich S2 Richtung Gensandorf nach der Hermann-Gebauer Straße. Aktuell noch 3 Kilometer Stau. Und es gibt noch Stop and Go in Oberösterreich auf der A7 Richtung Freistadt zwischen Knoten Linz und Franzosenhausweg im Baustellenbereich. Wir zählen auf eure Infos. 0664 820 2000.
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6: Mit Mario Wellenberger. Weil er eine 16-Jährige missbraucht haben soll, hat die Wiener Polizei jetzt den mutmaßlichen Täter festgenommen. Der 21-Jährige soll sie am Schwedenplatz angesprochen haben, unter dem Vorwand, sie heimzufahren. Stattdessen hat er sie laut Polizei aber in seinem Auto missbraucht. Videoaufzeichnungen haben geholfen, den Mann auszuforschen. Die heimische Industrie steht vor einer möglichen Abwanderungswelle. Mehr als 40% der Betriebe überlegen, aus Kostengründen ihre Produktion in den nächsten Jahren ins Ausland zu verlegen. Diese alarmierenden Werte stammen aus dem erstmals abgefragten Industrieradar der Wirtschaftskammer. 270 Industriebetriebe wurden befragt, die meisten aus Ober- und Niederösterreich. Und ungeprüfte Gasflaschen, die in der Halle herumlagen oder offene Stellen im Boden, durch die Öl in die Erde hätte sickern können. Dieses Bild bot sich Beamten der Gruppe Sofortmaßnahmen der Stadt Wien in einer illegalen Lkw-Werkstatt in Floridsdorf. Der Betrieb wurde wegen Umweltgefahr sofort geschlossen und der Betreiber angezeigt. Radio Arabella, neue Nachrichten wieder in einer halben Stunde.
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0: Zeltfest kurz nach 1 Uhr früh. Mehrere Bierchen intus und auf einmal kommt dieser Song hier. Gänsehaut. Aber so habt ihr Zombie von den Cranberries jetzt definitiv noch nie gehört.
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0: Alex Finch hat sich das 90er Original genommen und komplett umgebaut zu einer Chill-Out-Version. Jetzt perfekt für euren Mittwoch-Feierabend. Zombie.

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5: Im Studio Hannes Harp. Die Staats- und Regierungschefs der NATO haben der Ukraine milliardenhohe Militärhilfen im Abwehrkampf gegen Russland zugesagt. Insgesamt 70 Milliarden Euro sollen heuer, nochmal so viel im kommenden Jahr, an die Ukraine gehen. US-Präsident Trump kündigt außerdem an, dass die Ukraine Patriot-Luftabwehrraketen im eigenen Land bauen darf. Apple muss sich in der EU an strengere Regeln halten. Das EU-Gericht in Luxemburg hat die Klage des US-Konzerns zurückgewiesen. Apple wurde als Digitalunternehmen mit besonders großer Marktmacht eingestuft. Für sie gelten verschärfte Auflagen und sie müssen ihre Plattformen für Konkurrenten öffnen. Bei Verstößen drohen hohe Geldstrafen. Die Arbeiterkammer Oberösterreich hat Laufräder für Kinder getestet und das Ergebnis ist ziemlich durchwachsen. Zwei Modelle sind komplett durchgefallen, eines hat sich nur mit Säge und Feile zusammenbauen lassen, bei einem anderen ist im Belastungstest die Felge gebrochen. Beim Kauf sollte man vor allem auf die richtige Größe, stabile Griffe und abgedeckte Schrauben und Achsen achten, sagen die AK-Konsumentenschützer.
6: Das Wetter für diesen Mittwochabend. Es ist mittlerweile ein bisschen freundlicher geworden, das heißt, die größten Wolken haben sich verzupft und es ist mittlerweile recht freundlich. Temperaturen dazu auch super angenehm, zum Beispiel Wien 23 Grad, Wels haben wir noch 22 und in Horn 21 Grad. Am Abend und in der Nacht sind dann auch die letzten gewitterigen Regenschauer möglich und es kühlt ab auf bis zu 10 Grad. Aber ab morgen am Donnerstag wird es dann richtig freundlich. Da wird es dann richtig schön. Endlich mal wieder. Es ist nicht mehr so wechselhaft. Wir bekommen einiges an Sonne. Die letzten Wolken verschüssen sich so gegen Vormittag, spätestens bis zum Nachmittag. Und dann wird es richtig fein mit angenehmen 28 Grad. Kann man nicht meckern, oder?
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6: Um 7:02 und da starten wir in Oberösterreich. Da ist nämlich ein Unfall passiert auf der A1 Richtung Salzburg auf Höhe Wels. Der erste Fahrstreifen ist hier gesperrt. A9 Richtung St. Michael zwischen Klaus und St. Pankraz. Ein defektes Fahrzeug. Hier ist der zweite Fahrstreifen gesperrt. Wien A23 Richtung Kagran zwischen Favoriten und Knotenprater aktuell noch Stau. Und Niederösterreich S2 Richtung Gensandorf. Kurz nach der Hermann-Gebauer Straße gibt es aktuell noch etwas Stau. Wir zählen auf eure Infos. 0664 820 2000.
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6: Mit Pascal Sommer und irgendwie ist dieser Abend heute, ja, er fühlt sich so leer an, oder? Nach 26 Tagen nonstop Fußball-WM ist heute mal spielfrei. Die Achtelfinale sind vorbei, die Viertelfinale beginnen erst morgen wieder. Das heißt, bis dahin, was soll man mit diesem Abend machen? Naja, vielleicht gute Musik hören, das wäre doch was, oder? 80er, 90er und ganz viel Wow. Gleich zum Beispiel mit Michael Cimbello und davor noch Inner Circle Sweat.

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Das ist Radio Rapella an eurem Mittwochfeierabend. Pascal Sommer für euch im Studio. Und ich spiele euch gleich ganz entspannten und ruhigen Sound aus den 80ern von Bruce Springsteen, Human Touch.

0: um kurz nach halb acht.
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7: Um kurz nach 7:30 und da schauen wir nach Oberösterreich A9 Richtung St. Michael. Zwischen Klaus und St. Pankraz ist der Tunnel gesperrt. Grund dafür ein Pannenfahrzeug. Bitte hier die Dauer der Sperre abwarten. A1 Richtung Salzburg. Da ist auf Höhe Wels ein Unfall passiert. Der erste Fahrstreifen ist hier gesperrt. Und Wien A23 Richtung Agram zwischen Altmannsdorfer Straße und Knoten Inzersdorf. Aktuell noch Ladegut auf der Fahrbahn. Deshalb kurzer Stau. Bitte hier vorsichtig fahren. Wir zählen auf eure Infos 0664 820 2000.
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0: uns am Abend gibt es auf Radio Rapella immer eure Lieblingsplaylist, wie gewohnt, die 80er, die 90er und ganz viel Wow, aber auch halt diese ganz speziellen Versionen der Mega-Hits.
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0: Live. Und da habe ich jetzt für euch Soft Cell Tainted Love, dieser coole 80er, aber nicht in einer ganz normalen Studio-Version, sondern live gespielt. Hört ihr garantiert bei keinem Radiosender.

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2: Im Studio Hannes Harp. Die Weltwirtschaft wird sich im kommenden Jahr besser entwickeln als zuletzt. Das ist heute die optimistischere Vorhersage des Internationalen Währungsfonds. Die Ökonomen rechnen für das kommende Jahr mit 3,4% Wachstum auf der Welt. Für Deutschland als einen der wichtigsten Handelspartner Österreichs wird sich ein Plus von 1% ausgehen. Besonders das neue Aufflammen des Irankriegs dürfte Wirtschaften in aller Welt belasten. Hoffnungen auf Wachstum dagegen haben die Ökonomen durch den Boom bei künstlicher Intelligenz. Die Staats- und Regierungschefs der NATO haben der Ukraine milliardenhohe Militärhilfen im Abwehrkampf gegen Russland zugesagt. Insgesamt 70 Milliarden Euro sollen heuer, nochmal so viel im kommenden Jahr, an die Ukraine gehen. US-Präsident Trump kündigt außerdem an, dass die Ukraine Patriot-Luftabwehrraketen im eigenen Land bauen darf. Mailand gibt den Essenslieferanten hitzefrei. Ab Mittag bis 16 Uhr dürfen die Aufträge nur reduziert oder gar nicht ausgeliefert werden. Die Regeln gelten ab sofort bis Mitte September. Sie verpflichtet Lieferdienste, die Fahrradkuriere organisieren, auch die Mitarbeiterinnen und Mitarbeiter rechtzeitig über das tägliche Hitzerisiko zu informieren.
3: Ihr hört Radio Arabella am Mittwochfeierabend, das ist das Wetter-Update. Und da sind jetzt noch die letzten gewitterigen Regenschauer unterwegs, da kann es nochmal ordentlich wascheln und es kühlt runter auf bis zu 10 Grad in der Nacht. Aber morgen, der Donnerstag, der wird dann endlich wieder freundlicher. Wir haben lang drauf gewartet, weil ich meine, es war ja auch lang genug jetzt wechselhaft. Ab morgen wieder richtig schön, wir bekommen einiges an Sonne. Die letzten Wolken verschüssen sich dann und wir bekommen bis zu 28 Grad, also ein richtig schönes Badewetter.
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8: Im Studio Hannes Harp. Die Weltwirtschaft wird sich im kommenden Jahr besser entwickeln als zuletzt. Das ist heute die optimistischere Vorhersage des Internationalen Währungsfonds. Die Ökonomen rechnen für das kommende Jahr mit 3,4% Wachstum auf der Welt. Für Deutschland als einen der wichtigsten Handelspartner Österreichs wird sich ein Plus von 1% ausgehen. Besonders das neue Aufflammen des Irankriegs dürfte Wirtschaften in aller

0: Welt belasten. Hoffnungen auf Wachstum dagegen haben die Ökonomen durch den Boom bei künstlicher Intelligenz. Die Staats- und Regierungschefs der NATO haben der Ukraine milliardenhohe Militärhilfen im Abwehrkampf gegen Russland zugesagt. Insgesamt 70 Milliarden Euro sollen heuer, nochmal so viel im kommenden Jahr, an die Ukraine gehen. US-Präsident Trump kündigt außerdem an, dass die Ukraine Patriot-Luftabwehrraketen im eigenen Land bauen darf. Mailand gibt den Essenslieferanten hitzefrei. Ab Mittag bis 16 Uhr dürfen die Aufträge nur reduziert oder gar nicht ausgeliefert werden. Die Regeln gelten ab sofort bis Mitte September. Sie verpflichtet Lieferdienste, die Fahrradkuriere organisieren, auch die Mitarbeiterinnen und Mitarbeiter rechtzeitig über das tägliche Hitzerisiko zu informieren.
1: Ihr hört Radio Rabella am Mittwochfeierabend, das ist das Wetter-Update. Und da sind jetzt noch die letzten gewitterigen Regenschauer unterwegs, da kann es nochmal ordentlich wascheln und es kühlt runter auf bis zu 10 Grad in der Nacht. Aber morgen, der Donnerstag, der wird dann endlich wieder freundlicher. Wir haben lang drauf gewartet, weil ich meine, es war ja auch lang genug jetzt wechselhaft. Ab morgen wieder richtig schön, wir bekommen einiges an Sonne, die letzten Wolken verschüssen sich dann und wir bekommen bis zu 28 Grad, also ein richtig schönes Badewetter.
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6: Ihr hört Radio Arabella am Mittwochfeierabend, das ist das Wetter-Update. Und da sind jetzt noch die letzten gewitterigen Regenschauer unterwegs, da kann es nochmal ordentlich wascheln und es kühlt runter auf bis zu 10 Grad in der Nacht. Aber morgen, der Donnerstag, der wird dann endlich wieder freundlicher. Wir haben lang drauf gewartet, weil ich meine, es war ja auch lang genug jetzt wechselhaft. Ab morgen wieder richtig schön, wir bekommen einiges an Sonne. Die letzten Wolken verschüssen sich dann und wir bekommen bis zu 28 Grad, also ein richtig schönes Badewetter.
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